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1: Mit dem Nachtprogramm und heute Nacht Musik von Miles Davis. Das zweite große Quintett von Miles Davis haben wir heute hier am Wickel. Heute Nacht sechs Stunden lang wieder zum 100. Geburtstag von Miles Davis. Er ist am 26. Mai 1926 geboren und deswegen feiern wir ihn hier zu seinem 100. Die biografischen Daten und die Lebensgeschichte und so weiter, das werden wir hier in einer anderen Nacht abhandeln, denn wir werden jetzt die ganze Woche über, bis auf zwei Tage, werden wir hier Musik von Miles Davis haben. Wir werden verschiedene Aspekte und verschiedene Phasen seiner Karriere abarbeiten, jeweils in sechsstündigen Nachtsendungen von Mitternacht bis morgens um 6 Uhr. Gibt es also jetzt hier im Freien Radio Kassel Miles Davis in großer Zahl und in großer Menge. Das war eben die erste LP des sogenannten großen zweiten Quintetts. Das ist eine Aufnahme gewesen aus dem Jahr 1965, aufgenommen im Januar 65 und veröffentlicht dann im August 1965. Das war die erste von diesen insgesamt, je nachdem, wie man das rechnet, 5 oder 6 Original-Studioalben, die dieses Quintett von Miles Davis zwischen 1965 und 68 veröffentlicht hat. Und das ist so mit einer der Höhepunkte in der Karriere von Miles Davis, aber auch in der Jazzgeschichte insgesamt, in der Jazzmusikgeschichte. Was das Besondere an diesen Aufnahmen ist und was das Besondere ausmacht, auch an dieser Phase in der Karriere von Miles Davis. Dazu kommen wir später noch. Ich möchte noch mal ganz kurz hinweisen, eben die LP, wie gesagt, ESP, die auch als Klassiker gilt und die auch einige Soul-Einflüsse schon drin hatte. Das merkt man vielleicht nicht so auf den ersten Blick, weil es natürlich ganz klar natürlich Jazzmusik ist. Aber so von den Rhythmen her und so weiter, von verschiedenen musikalischen Aspekten, hat man gemerkt, dass sich Miles Davis damals schon mit der in dieser Zeit, Mitte der 60er Jahre, sehr populären Soul-Musik in Amerika auseinandergesetzt hat, so zumindest ansatzweise. Er hat sich dafür interessiert und hat erste Einflüsse aufgenommen. Das hat sich dann aber später im Lauf der 70er Jahre, der frühen 70er Jahre, dann noch deutlich verstärkt in ganz andere Richtungen. Aber das ist auch ein Thema, das wir in einer anderen Nacht hier dann behandeln werden. Leider konnte diese Platte kommerziell gesehen nicht allzu sehr viel reißen, denn das Problem war, dass Miles Davis in dieser Zeit im Jahr 65 gesundheitlich sehr angeschlagen war und deswegen keine großen Tourneen machen konnte. Das heißt, dieses neue Quintett, das er zusammen hatte, diese fantastischen Musiker, die waren erstmal auf Eis gelegt einige Monate, weil der Meister unter anderem eine neue Hüfte eingesetzt bekommen hat und die musste dann, da er sich leider nicht an die Anweisungen der Ärzte gehalten hat, um sich zu schonen und ruhig zu halten, sondern er hat sich bewegt und hat Sport getrieben und so weiter. Und da ist die Hüfte ein zweites Mal lädiert worden und musste nochmal operiert werden. Also ungefähr ein Dreivierteljahr lag er sozusagen auf Eis und konnte nichts machen, konnte nicht auf Tour gehen, konnte keine Konzerte spielen. Und deswegen konnte man auch dieses neue Programm, diese Stücke, die wir gerade eben gehört haben, nicht der Öffentlichkeit vorstellen, dem Publikum vorstellen. Das war natürlich ein bisschen problematisch und etwas schwierig, aber danach ging es dann umso heftiger weiter mit dem zweiten großen Quintett. Ich möchte im Zusammenhang mit diesem Album ESP noch auf einen weiteren Aspekt eingehen, und zwar auf das Plattencover. Ja, das Plattencover ist außerordentlich bemerkenswert. Auf dem Cover ist Miles Davis zu sehen mit seiner damaligen Ehefrau, die ihn allerdings dann kurz danach verlassen hat. Und das wohl nicht ganz ohne Grund. Das Thema Miles Davis und die Frauen ist ja eins, das in

ergreifend an, so als ob er sagt, das ist meine und die gehört mir, und er guckt auch nicht sonderlich freundlich, und das ist, wie gesagt, möglicherweise schon ein Hinweis darauf, dass er mit den Frauen in seinem Leben nicht besonders pfleglich umgegangen ist. Er hat auf diesen Plattencovers des zweiten großen Quintetts mehrere Damen abgebildet, immer die, mit denen er jeweils gerade zusammen gewesen ist. Das sind, glaube ich, insgesamt 4 Stück über die Jahre gewesen. Und mit 2 davon ist er, glaube ich, verheiratet gewesen dann auch. Aber er hat die Frauen doch relativ häufig gewechselt, was eben auch ein Hinweis darauf ist, dass das Verhältnis von Miles Davis zu seinen jeweiligen Damen nicht unbedingt das Allerbeste gewesen ist und nicht unbedingt so war, wie es eigentlich normalerweise sein sollte. Aber das ist, wie gesagt, ein anderes Thema, das wollen wir auch gar nicht weiter vertiefen. Wir wollen vielmehr jetzt hier in unserer langen Nacht mit Miles Davis und dem zweiten großen Quintett zum nächsten Album kommen. Und dann machen wir einen kleinen Sprung und gehen zur letzten LP, die in dieser Besetzung aufgenommen wurde, die letzte komplette LP, Miles in the Sky, aufgenommen im, ich glaube, im Sommer 68 und dann, ich glaube im Herbst oder so, im Herbst 68 ist die dann erschienen. Und die enthält 2 bemerkenswerte Änderungen, die auch schon hindeuten auf die Zukunft dann, auf das, was Miles Davis dann später hatte. Zum einen muss man erstmal erwähnen, Miles in the Sky, der Name, der Titel, ist natürlich ein kleines Wortspiel mit seinem Namen. Das hat er gerne gemacht, mit seinem Namen Miles, mit der Doppeldeutigkeit dieses Namens hat er gerne gespielt. Es gab dann auch Platten, die hießen dann Milestones oder Miles Ahead und so weiter. Und er war auch ziemlich stolz wohl drauf, dass er einer von den wenigen Künstlern war, bei denen allein der Vorname schon ausgereicht hat, um ihn zu identifizieren. Deswegen hat er sich auch gerne einfach nur Miles nennen lassen. Und das ist ja nicht so häufig, dass man allein durch den Vornamen eine Person schon klar identifizieren kann. Ringo ist ein anderes Beispiel. Oder hier in Deutschland gibt es auch Leute wie Otto oder Heino oder Udo. Obwohl, Udos gibt es ja zumindest 2, aber Miles gibt es halt nur einen. Und Miles in the Sky ist eben auch ein Beweis dafür, dass man den Namen alleine schon, den Vornamen nur nennen musste, um zu wissen, um wen es geht. Das Album enthält insgesamt 4 Stücke und das ist auch eine Neuerung gegenüber vorher. Es sind sehr lange Stücke, teilweise über eine Viertelstunde lang. Das war auch schon ein Hinweis auf das Konzept, das er dann später verfolgt hat. Er hat ja dann kurz darauf eigentlich schon Platten gemacht, wo teilweise eine ganze Plattenseite von einem einzigen Stück nur belegt war. Also hat sehr lange Stücke gespielt. Und was er auch gemacht hat, er hat seinen Sound elektrifiziert. Wir werden also gleich hören, dass Ron Carter beispielsweise hier Elektrobass spielt und Herbie Hancock spielt ein elektrisches Klavier, ein Fender Rhodes E-Piano. Das hat er anfangs nicht sehr gerne getan, aber später war das dann auch eins von von den Markenzeichen für Herbie Hancock. Gut, also das werden wir gleich hören bei der LP Miles in the Sky, die wir jetzt hier komplett durchlaufen lassen werden im Freien Radio Kassel in der langen Nacht zum 100. Geburtstag von Miles Davis. Ich wünsche viel Spaß.

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1: Liebe Freunde, hier ist das Freie Radio Kassel mit dem Nachtprogramm. Und wir haben heute Nacht Musik von Miles Davis aufliegen. Aus Anlass des 100. Geburtstags des Meisters. Er würde 100 Jahre alt jetzt im Mai 2026, wenn er nicht schon im Jahre 1991 gestorben wäre. Aber trotzdem wird natürlich weltweit der 100. von Miles Davis gefeiert. Und so auch bei uns hier im FRK. Wir machen insgesamt 5 Nächte. Die ganze Woche über gibt es hier, oder fast die ganze Woche bis auf 2 Tage, gibt es hier Musik von Miles Davis. Jeweils 6 Stunden von Mitternacht bis morgen früh um 6 Uhr. Und bei einem Künstler, der so lange aktiv war, so viele Jahrzehnte und dabei auch so viele musikalische Wendungen hingelegt hat, ist es völlig klar, dass man sich so viel Zeit nehmen muss, um die Karriere von so einer wirklichen herausragenden Persönlichkeit auch nur halbwegs hier abbilden zu können. Heute Nacht befinden wir uns in den 60er Jahren, in der Zeit zwischen 1965 und 1968, die Zeit des sogenannten zweiten großen Quintetts von Miles Davis. Das Quintett mit Miles Davis an der Trompete, mit Ron Carter am Bass, mit Tony Williams am Schlagzeug, Herbie Hancock an den Tasten und mit Wayne Shorter am Saxophon. Und eben haben wir gehört, in der letzten knappen Stunde, das Album Miles in the Sky. Das war das letzte Album, das in dieser Besetzung, das letzte komplette Album, das in dieser Besetzung damals aufgenommen wurde, und zwar im Jahr 1968. Im Frühjahr 68 ist es aufgenommen worden und es wurde dann veröffentlicht im Sommer, im Juli 1968. Übrigens wieder aufgenommen mit Theo Maquero, mit dem alten Produzenten von Miles Davis. Die hatten sich inzwischen wieder vertragen. Ich habe ja vorhin erzählt, dass die beiden jahrelang nicht miteinander gesprochen haben, und Miles hat auch mit anderen Leuten da zusammengearbeitet, weil die sich gezopft hatten wegen irgendwelchen Plattenaufnahmen, mit denen Miles nicht einverstanden war. Aber inzwischen, wie gesagt, im Jahr 68 hatten die beiden wieder zueinander gefunden und haben dann auch noch viele Jahre sehr fruchtbar und sehr ertragreich zusammengearbeitet. Ja, die Frage ist natürlich, wie ist denn die Situation gewesen damals für Miles Davis und auch für den Jazz insgesamt? Und da müssen wir natürlich den Blick ein wenig weiten. Wir befinden uns im Jahr 68 und natürlich, das ist alles völlig klar und allgemein bekannt, im Jahr 68 war eine sehr unruhige Zeit und auch eine sehr spannende Zeit, auch gerade musikalisch und kulturell gesehen weltweit. Und gerade in der Musik auch war das natürlich so, dass in dieser Zeit, in den mittleren 60er Jahren, die Musikszene geradezu explodiert ist, eine Entwicklung genommen hat, die es ja in dieser Rasanz und in dieser Spannung und mit diesen brillanten Ergebnissen auch vorher und nachher nie wiedergegeben hat, im Populärmusikbereich zumindest. Natürlich waren Mitte der 60er Jahre die ganz großen Entwicklungen aus England mit den Beatbands, mit den Beatles, den Stones und anderen, aber auch in Amerika natürlich bei den großen Helden mit Leuten wie Dylan und Jimi Hendrix, Frank Zappa und vielen anderen, den Soul-Interpreten der damaligen Zeit. Und auch den Leuten wie zum Beispiel Velvet Underground, die dann schon ganz andere musikalische Wege gegangen sind. Also es war sehr viel los, sehr spannend, und es sind fantastische musikalische Ergebnisse dabei rausgekommen. Und vor allem die Entwicklung hat sich rasant in wirklich ganz großen Schritten bewegt. Das kann man sich heute gar nicht mehr vorstellen, wo die Musik heute noch genauso klingt wie vor 10 Jahren. Naja, jedenfalls ist es damals so gewesen, dass natürlich der Jazz dann so ein klein wenig an den Rand gedrängt wurde. Der Jazz war ja schon lange nicht mehr die Musik der Jugendlichen und so die Tanz- und Unterhaltungsmusik, wie das noch in den 20er, 30er, 40er Jahren der Fall gewesen war, mit den großen Big Bands und so weiter. Da war Jazz die Tanzmusik schlechthin und die Musik für die jungen Leute. Und spätestens nach dem Krieg, so ab Mitte der 40er Jahre, da hat sich das geändert. Da kamen andere musikalische Richtungen auf. Da gab es dann Sachen wie Rhythm and Blues und auch den Pop-Bereich, später dann den Rock'n'Roll. Das war dann die Musik für die jungen Leute, die Unterhaltungsmusik. Und der Jazz ist sozusagen ins intellektuellen Ghetto gewandert. Das heißt, er ist plötzlich, hat sich weiterentwickelt, musikalisch gesehen, aber in ganz andere Richtungen. Und zwar in Richtungen, wohin ihm viele Leute, viele Fans, viele alte Hörer nicht mehr folgen konnten, sondern es war dann die Musik für die Oberschüler und für Studenten, weil es teilweise auch sehr komplexe Musik wurde, dann mit Bebop und mit Cool Jazz und so weiter. Das hat ja Miles Davis auch alles begleitet und teilweise auch mit angestoßen, und er war da mittendrin in dieser Szene.

auf einem ganz anderen Planeten existiert. Und folglich war die Jazzmusik in dieser Zeit auch kommerziell nicht sonderlich erfolgreich. Also diese Platten, die wir jetzt hier hören heute Nacht, heute alles Klassiker. Aber damals sind die Platten von Miles Davis nicht gut verkauft worden. Er hatte ja vorher schon in den 50er Jahren durchaus respektable Umsätze erzielt. Ich habe ja vorhin schon erzählt, Kind of Blue, das berühmte Album, das war ein Millionenseller. Aber wie gesagt, in dieser Phase war er kommerziell gesehen schon so ein bisschen am Rand. Er hat natürlich versucht, damals in dieser Zeit, sich dann auch musikalisch weiterzuentwickeln und auch den aktuellen Entwicklungen so ein klein wenig anzupassen. Wir haben eben schon gehört bei diesem Album Miles in the Sky tatsächlich elektrische Instrumente. Bei einem Stück hat Ron Carter den Elektrobass gespielt, was ja normalerweise sehr ungewöhnlich war für Jazz. In der Regel hat man da noch mit Kontrabass gearbeitet. Und Miles Davis hat dem guten Herbie Hancock dann auch ein elektrisches Klavier ins Studio gestellt. Herbie Hancock war erst überhaupt nicht begeistert, er konnte gar nichts damit anfangen, aber er musste sich dann damit beschäftigen und hat dann diesen Sound des Elektropianos auch eingebaut, haben wir eben auch schon gehört. Und was wir ebenfalls gehört haben bei einem Stück, das ist eine Elektrogitarre gewesen, die hat George Benson gespielt, auch ein bekannter Jazz- und ja, Soul-Gitarrist eigentlich. Und Miles Davis ist also in dieser Zeit schon auf dem Trip gewesen in Richtung, da ich will nicht sagen direkt in Richtung Rock, aber doch zumindest hat er sich mit den Einflüssen beschäftigt und hat das dann teilweise auch schon in seine Musik eingebaut. Was er dann später, nachdem dieses Quintett auseinandergegangen war, im Jahr 68, 69 dann noch massiv vorangetrieben hat. Aber das ist ein Thema für eine andere Nacht hier im Freien Radio Kassel. Wir werden also in einer unserer anderen langen Nächte zum Geburtstag von Miles Davis ausführlich auf diese Ära dann eingehen. Wie gesagt, in den USA lief das nicht mehr besonders gut für ihn kommerziell gesehen. Und deswegen ist die Gruppe in der Zeit auch öfters mal nach Europa gekommen. Denn in Europa hatte der Jazz inzwischen schon einen ganz anderen Status. Das galt eigentlich schon quasi als Klassik, als moderne Klassik. Das galt als Musik, die man in großen Konzerthallen, wo normalerweise die großen Orchester gespielt haben, präsentiert hat. Also nicht mehr in kleinen Clubs oder so, sondern schon bei größeren Anlässen. Und die Jazzmusik wurde auch rezipiert in Europa, auch von Leuten, die normalerweise eher aus dem Klassikbereich kamen. Und das war eben weit entfernt von dem Unterhaltungsgeschäft. Das war eigentlich dann schon ernste Musik. Und so sind die Künstler auch angesehen worden. Jemand wie Miles Davis, der ist damals schon als ein wirklich herausragender klassischer Musiker des 20. Jahrhunderts betrachtet worden und entsprechend auch so behandelt worden und so rezipiert worden von der Presse und von den Experten. Und wie gesagt, und deswegen waren die öfters in Europa und es gibt glücklicherweise inzwischen auch eine Reihe von Aufnahmen, die damals mitgeschnitten worden sind und die jetzt inzwischen auch schon auf CD veröffentlicht wurden. So beispielsweise auch Aufnahmen aus dem Herbst 1967. Da war Miles Davis mit seinem Quintett auch wieder in Europa. Und wir haben hier eine Aufnahme aufliegen aus Kopenhagen, aus dem berühmten Tivoli vom November 1967. Und da hören wir Footprints, aber jetzt auch in der neuen Version mit dem damals aktuellen Quintett von Miles Davis.

Footprints war das, ja, Miles Davis live 1967, im November 67 in Kopenhagen mit seinem Ensemble, mit seinem berühmten zweiten großen Quintett, mit Ron Carter und mit Herbie Hancock und mit Tony Williams und mit Wayne Shorter. Und die haben das Publikum begeistert damals. Und glücklicherweise sind wir in der Situation, dass wir eine ganze Reihe von Aufnahmen, gerade auch von den Europatourneen von Miles Davis, auch aus späteren Jahren noch, dass die als Aufnahme vorliegen. Denn damals haben die großen Rundfunkstationen, die öffentlich-rechtlichen Rundfunkstationen in vielen europäischen Ländern, immer dann, wenn Miles Davis in der Stadt war, das Konzert mitgeschnitten und im Radio gesendet, weil er, wie gesagt, eben damals auch schon als ein großer Künstler galt und das galt eben nicht mehr als simple Populärmusik, Jazz, wie das früher der Fall war, sondern das galt als Hochkultur und entsprechend muss man das auch den Hörern dann im Zuge des Bildungsauftrags präsentieren. Den haben wir natürlich auch hier im Freien Radio Kassel und deswegen gibt es heute Nacht und auch in den nächsten Nächten hier in der ganzen Woche gibt es Musik von Miles Davis zum 100. Geburtstag. So, wir kommen jetzt zur nächsten LP. Das ist dann das letzte Album, das in diesem Kontext mit dem letzten, mit dem zweiten großen Quintett entstanden ist. Und ja, das ist eine Platte, die ist ein bisschen schwierig, weil die ist eigentlich nur zur Hälfte von diesem Quintett aufgenommen worden. Der Rest der Platte, die anderen Stücke, sind schon dann mit der nächsten Band aufgenommen worden. Wir befinden uns immer noch im Jahr 68. Und diese Aufnahmen stammen, ich glaube, aus dem Sommer 68. Und danach ist dann die Band auseinandergefallen. Herbie Hancock und Ron Carter sind ausgestiegen, haben sich ihren solistischen Aktivitäten gewidmet und Miles Davis hat neue Leute dann reingeholt in die Band, unter anderem Chick Corea, den berühmten Pianisten, der dann auch vor allem hauptsächlich E-Piano gespielt hat. Und wie gesagt, deswegen ist dieses Album, das dann im Herbst 1900 und, im Februar 1969 erst erschienen ist, also einige Zeit später, das Album ist eigentlich nur noch zum Teil diesem großen Quintett zuzuordnen. Aber es ist eine Platte, die auch so ein klein wenig schon darauf hindeutet, wie es dann weiterging. Denn die Einflüsse von aktueller Populärmusik, von Soul und von Psychedelik und so weiter, die werden immer stärker, wenn natürlich durch die Musik von Miles Davis gefiltert. Also nicht so direkt, dass man sagt, das ist jetzt ein Soul-Stück oder so, sondern natürlich gefiltert und es ist immer noch Jazz und es ist immer noch hochkomplex und immer noch brillant gespielt und extrem virtuos von den Musikern. Aber es gibt eben, wie gesagt, schon einige Einflüsse, die dann in diese Richtung deuten. Und das hat Miles Davis dann da in den nächsten Jahren auch noch verstärkt genutzt, diese künstlerischen Möglichkeiten, die er hatte, und hat sich dann in diese Richtung weiterentwickelt. Wir wollen mal reinhören in dieses Album. Auf dem Cover ist zu sehen die ja dann nächste Gattin des Meisters. Betty heißt die. Die ist hier auf dem Cover zu sehen. Sie war deutlich jünger als er. Die ist damals gerade mal etwas über 20 gewesen. Und er hat ja, wie gesagt, schon vorhin im Zusammenhang mit der Platte ESP, hat er ja ein ganz spezielles und nicht immer ganz problemloses Verhältnis zu Frauen gehabt. Und in dieser Zeit hat er eine ganze Reihe von jungen Damen und auch vorher schon auf den Plattencovern seiner LPs verewigt. Und hier eben, wie gesagt, ist auch ein Foto von seiner Frau drauf, die er kurz vorher geheiratet hatte, die Betty. Und die war auch diejenige, die ihn wohl auch verstärkt auf die aktuelle Populärmusik, auf die Popmusik, Rockmusik, Soul, Psychedelikmusik hingewiesen hat. Und er hat dann eben auch die Beatles gehört und die Stones und Jimi Hendrix und James Brown und andere Leute und hat sich davon beeinflussen lassen. Wir hören die drei Stücke auf diesem Album, die in dieser Besetzung noch mit dem großen zweiten großen Quintett entstanden sind. Im Juni 68 sind die aufgenommen worden und die Platte heißt Phyllis de Kilimanjaro. Ich bin fast sicher, dass das anders ausgesprochen wird, aber da ich kein Französisch kann, lese ich immer das vor, was hier steht, da kann ich am wenigsten falsch machen. Also diese LP ist damals dann im Jahr 69 erschienen und ist auch ein Klassiker von Miles Davis. Gut, also hier drei Stücke und zwei davon, die kratzen auch so ein bisschen an der Viertelstundengrenze, also sind fast 15 Minuten lang. Auch wieder ein Hinweis darauf, dass sich Miles Davis musikalisch dann auch in neue Dimensionen entwickelt hat. Also dann viel Spaß.

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1: Einen wunderschönen guten Morgen, liebe Freunde. Hier ist das Freie Radio Kassel mit dem Nachtprogramm. Wir sind heute Nacht immer noch dabei, den 100. Geburtstag von Miles Davis zu feiern. Heute Nacht eine von 5 Nächten hier im FRK. In dieser Woche und auch in den nächsten Wochen werden diese Nächte noch laufen. 5 Wochentage gibt es hier jeweils 6 Stunden lang Musik von Miles Davis, dem wahrscheinlich größten Jazzmusiker aller Zeiten. Gut, die Leute, die auf Duke Ellington stehen, die werden wahrscheinlich dann ein bisschen widersprechen, aber wir einigen uns, dass die beiden, Duke Ellington und Miles Davis, die Spitze dessen bilden, was man so gemeinhin als Jazzmusik bezeichnet. Und Miles Davis hat ja eine sehr, sehr lange und sehr ertragreiche Karriere hinter sich gebracht und sehr viele verschiedene musikalische Wege auch beschritten. Und wir wollen versuchen, in dieser Woche die verschiedenen musikalischen Phasen auch von Miles Davis hier abzubilden. Jedenfalls die wichtigsten, sagen wir mal so, nicht alle, aber die wichtigsten. Das war eben wieder Musik aus dieser Phase der mittleren 60er Jahre, das sogenannte zweite große Quintett. Und wir haben eben Teile des Albums Phyllis de Kilimanjaro gehört. Wie gesagt, ich vermute mal, dass es anders ausgesprochen wird, aber da ich kein Französisch kann, behelfe ich mich. Ich lese einfach das vor, was hier steht. Und hier steht auch, dass die Songs, die Stücke, auch alle auf Französisch waren, also die Songtitel, die lese ich hier nicht vor, weil das wäre für Franzosen und für Französischkundige wahrscheinlich eine ziemliche Qual, wenn ich hier weitere französische Begriffe versuche auszusprechen. Deswegen lasse ich das lieber und sage nur so viel. Wahrscheinlich war das eine Reminiszenz von Miles Davis auch an Frankreich, denn in Frankreich, in Europa, war er ja immer sehr populär und die Franzosen mochten ihn sehr und er ist oft dort gewesen und hat dort auch eine Reihe von Live-Aufnahmen gemacht, die dann später veröffentlicht worden sind. Dieses Album Phyllis de Kilimanjaro, das war die letzte LP dann mit Aufnahmen von diesem großen Quintett, von diesem zweiten großen Quintett mit Miles Davis und mit Wayne Shorter, mit Tony Williams, mit Ron Carter und mit Herbie Hancock aufgenommen wurde. Diese Musik, die wir eben gehört haben, im Juni 1968 und wenig später ist das Quintett dann auseinandergefallen. Einige Leute sind ausgestiegen und Miles Davis hat sich neue Leute gesucht und ist auch dann musikalisch neue Wege gegangen, wobei wir gerade eben schon gehört haben, beispielsweise mit elektrischen Instrumenten, mit Elektrobass und mit Elektroklavier, dass er sich schon so ein klein wenig der aktuellen Musikszene angepasst hat. Ich habe das ja vorhin ausführlich erzählt, wie die Lage damals war für den Jazz. Aber wir müssen natürlich auch dazu sagen, dass der Jazz selber sich in dieser Zeit auch schon in ganz andere Richtungen entwickelt hat. Das war die Zeit, als es dann schon losging, oder es war schon eigentlich längere Zeit so, dass es dann Leute gab, die sozusagen sämtliche Barrieren eingerissen haben und das produziert haben, was man so gemeinhin als Free Jazz bezeichnet, wobei dieser Begriff auch sehr schwammig ist und wenig konkret ist, aber zumindest von der Tendenz her ist das Musik, wo man sagt, also sämtliche Regeln, sämtliche harmonischen, melodischen, rhythmischen Strukturen werden aufgelöst und die Musiker improvisieren völlig frei. Das heißt also, jeder spielt mehr oder weniger, was er will, aber natürlich ergibt sich dann aus diesem Gesamtklang doch irgendwas Neues und was Besonderes und die Musiker müssen umso stärker aufeinander eingehen, aufeinander hören und aufeinander reagieren. Ist gar nicht mal so einfach, das so zu spielen, dass es eben nicht wie eine völlige Kakophonie von nebeneinander liegenden Tönen klingt, sondern wirklich wie eine Einheit. Und da gab es natürlich Leute damals in den 50er, frühen 60er Jahren, die das schon ausprobiert haben. Unter anderem Leute wie Cecil Taylor oder Ornette Coleman oder auch später Albert Ayler und viele andere. Und natürlich auch der alte Kumpel von Miles Davis, John Coltrane, der hat sich in diese Richtung ja dann auch bewegt und hat in diese Richtung auch einiges auf die Reihe gebracht. Bis 1967, da ist er nämlich gestorben. John Coltrane übrigens, der wird im Jahr 2026 oder würde 2026 auch 100 Jahre alt. Sein Geburtstag ist im September und den werden wir sicherlich hier im Freien Radio Kassel auch feiern. Das Jahr 1926 war ohnehin ein gutes Jahr für die amerikanische Musik, denn auch Chuck Berry ist in dem Jahr geboren, also drei der ganz Großen der amerikanischen Musik. Miles Davis hat sich von diesen Entwicklungen, was so Free Jazz und anderes betrifft, eher etwas ferngehalten. Er hat das zwar interessiert zur Kenntnis genommen, hat teilweise auch dann Elemente davon in seine Musik aufgenommen, Aber er hat immer wieder darauf geachtet, dann auch bei seinen Stücken, auch wenn er sich weit von den üblichen Formaten entfernt hat, dass seine Songs oder seine Stücke immer noch die Strukturen haben. Also es gibt immer eine gewisse harmonische und rhythmische Struktur, die dabei ist. Und da hat er auch darauf geachtet, dass es eben nicht völlig aus dem Ruder läuft. Und auch später noch, als er dann in den Bereich des Jazzrock gegangen ist, da hat er immer noch gewisse rhythmische Strukturen drin gehabt, sodass man da ja einen Anhaltspunkt noch gehabt hat. Also völlige freie Improvisation, das war nicht so ganz sein Ding. Möglicherweise, weil er auch erkannt hat, dass man danach ja dann eigentlich gar nicht mehr sich weiterentwickeln kann, denn wenn jeder spielen kann, was er will, mehr Freiheit geht ja dann nicht. Und deswegen hat er seine Möglichkeiten ausgenutzt, indem er im Rahmen dessen, was er an Strukturen hatte, dann wirklich auch den Leuten ihre Freiheiten gelassen hat und neue Wege gegangen ist und neue Entwicklungen beschritten hat. Wir wollen hier nochmal ein weiteres Stück hören, das ebenfalls in dieser Zeit entstanden ist, während der Zeit des großen Quintetts, auch mit diesen Musikern. Und zwar, wenn ich das richtig sehe, im Dezember 1967. Miles Davis hat in dieser Zeit oder generell immer auch oft im Studio gearbeitet und Aufnahmen gemacht, die dann nicht als Platte erschienen sind, sondern die einfach im Archiv geblieben sind und dann teilweise erst viel Jahre später veröffentlicht wurden. So auch dieses Stück hier, Circle in the Round heißt das. Das ist insgesamt jetzt 33 Minuten lang. Also das war eben, wie gesagt, damals die Zeit, als Leute wie zum Beispiel die Grateful Dead und andere schon sehr lang und exzessiv und ausführlich improvisiert haben, also auch wirklich dann über längere Zeiträume. Und Miles Davis hat sich das dann angehört und hat das auch mal versucht und hat hier ein Stück produziert, wo es eben auch wirklich dann sehr lang ausdauernd improvisiert wird. Auch schon mit elektronischen Instrumenten. Herbie Hancock spielt, glaube ich, so ein kleines elektrisches Klavier hier bei diesem Stück. Ron Carter spielt einen E-Bass. Und man hat da teilweise auch schon Elemente von Rock- und von Soul-Musik drin, beispielsweise diese ostinaten Rhythmen und Harmonien und verschiedene andere Geschichten, die dann schon in diese Rockrichtung weisen, die Miles Davis dann später eingeschlagen hat. Diese Aufnahme ist zusammengestellt aus verschiedenen Takes. Das heißt, man hat verschiedene Takes von diesem Stück genommen und hat daraus dann was zusammengeklebt und zusammengeschnitten am Schneidetisch hinterher. Und das ist ein Verfahren, das Miles Davis dann später, also beispielsweise bei seiner berühmten LP Bitches Brew, zwei Jahre später noch

Good morning, Boys and Girls, wie unser alter Englischlehrer immer gesagt hat. Hier ist das Freie Radio Kassel, liebe Freunde, mit dem Nachtprogramm. Heute Nachtmusik von Miles Davis zum 100. Geburtstag. Er würde jetzt im Mai 2026, wäre er 100 Jahre alt geworden. Und wir feiern ihn mit insgesamt 5 Nächten hier im FRK, mit 5 Nächten, die sich mit verschiedenen Phasen seiner langen und ertragreichen Karriere beschäftigen. Miles Davis, einer der größten Jazzer aller Zeiten und wohl einer der größten Musiker insgesamt des 20. Jahrhunderts. Das eben war eine Aufnahme, die damals nicht erschienen ist. Die ist im Jahr 1967, Ende 67 aufgenommen worden. Circle in a Round, insgesamt über 30 Minuten lang. Und wenn man das damals schon veröffentlicht hätte, die Platte ist dann, oder die Aufnahme ist dann erst viele Jahre später veröffentlicht worden. Aber wenn man sie damals im Jahr 67 oder 68 schon veröffentlicht hätte, 33 Minuten, das hätte gut auf 2 Plattenseiten gepasst, also auf eine LP, dann wäre Miles Davis vielleicht noch ein Stück weiter höher im Ansehen als einer der Pioniere der ja improvisierten, psychedelischen Rockmusik an der Grenze zwischen Rock und Jazz und vor allem auch als ein Pionier der musikalischen Collage, denn diese Aufnahme, die wir eben gehört haben, die ist aus mehreren Aufnahmen zusammengesetzt worden, zusammengepuzzelt worden. Das ist damals auch noch völlig neu gewesen. Frank Zappa hat das im Jahr 67 auch schon gemacht. Und hier bei dieser Aufnahme hat man ebenfalls mehrere Takes von diesem Stück zusammengesetzt. Und wir haben gehört, elektrische Instrumente, die im Jazz damals noch ungewöhnlich waren, das E-Piano von Herbie Hancock und auch eine E-Gitarre war zu hören, ein Gastgitarrist, Joe Beck hieß der Mann, ist später auch als Jazz-Gitarrist ziemlich bekannt geworden. Und damals im Jahr 67 hat er bei dieser Aufnahme bei Circle in a Round mitgespielt. Ich habe gerade eben, während das Stück lief, mit großem Entsetzen festgestellt, dass ich mich ein klein wenig vertan habe in unserer Planung hier. In unserer 6-stündigen Sendung hatte ich eigentlich vor, die Originalalben, die mit dem berühmten zweiten großen Quintett damals zwischen 65 und 68 entstanden sind, alle komplett zu spielen. Aber wir haben noch ungefähr 70 Minuten Zeit jetzt und wir haben noch 2 Originalalben. Ich habe das dauernd übersehen, aber es sind noch 2, die fehlen. Und zwar die LP Miles Smiles von 1967 oder 66 aufgenommen, 67 erschienen. Und Nefertiti, das ist eine andere LP, auch aus dieser Ära von, ich glaube, auch 67, 68. Das heißt, wir müssten eigentlich noch 2 spielen, das schaffen wir zeitlich nicht mehr, zumal ich auch noch einige Live-Aufnahmen spielen will. Wir müssen uns also bei diesen beiden Alben auf einige Stücke konzentrieren und deswegen machen wir gleich mal weiter mit Miles Smiles. Das war schon was Besonderes, dass er grinst und er ist wirklich auch auf dem Cover zu sehen, wie er lächelt. Das hat er eher selten getan, meistens diesen etwas finsteren Gesichtsausdruck gehabt, den viele auch als etwas bedrohlich immer angesehen haben. Jedenfalls ist diese LP die 2. gewesen, die in dieser Besetzung mit dem 2. großen Quintett damals entstanden ist. ESP, die ist ja wie gesagt im Anfang 65 aufgenommen worden. Danach hatte er eine Reihe von Problemen gesundheitlicher Art. Er hat zwar zwischendurch dann immer auch noch Konzerte spielen können, aber ins Studio ist die Gruppe dann erst wieder im Herbst 1966 gegangen, also ungefähr 1,5 Jahre später. Und dabei ist die LP Miles Smiles rausgekommen, die dann auch wieder mit seinem alten Produzenten Theo Maquero aufgenommen wurde in New York. Die beiden hatten sich also wieder versöhnt. Und diese Platte, das sagt jedenfalls die Geschichtsschreibung, ist sehr spontan und sehr improvisiert aufgenommen worden. Jedes Stück hat nur einen einzigen Take gehabt. Also die haben dann einmal durchgespielt und das war's dann. Und das hört man der Platte auch an. Die ist ziemlich spontan und ziemlich improvisationsfreudig. Wir hören mal 2 Stücke daraus. Dolores und Freedom Jazz Dance aus dem Album Miles Smiles, aufgenommen im Herbst 66 und erschienen dann, ich glaube, irgendwann im Frühjahr 1967.

Miles Davis und sein großes Quintett, das zweite große Quintett mit Herbie Hancock, mit Ron Carter, mit Wayne Shorter und mit, wen haben wir vergessen? Tony Williams, genau, den Schlagzeuger. Live, nee, nicht live, sondern im Studio aufgenommen, damals im Jahr 1966 und erschienen auf der LP Miles Smiles. Das war die zweite LP des zweiten großen Quintetts, die wir leider hier aus Zeitgründen in unserer Sendung mit den Aufnahmen des zweiten großen Quintetts hier im Freien Radio Kassel in unserer langen Geburtstagsnacht für Miles Davis zum 100. leider nicht mehr komplett unterkriegen. Aber ich denke, wir haben zumindest einen Eindruck haben können von diesen Aufnahmen. Ich möchte jetzt hier, da wir schon mit großen Schritten auf das Ende unserer langen Nacht, unserer 6 Stunden hier gehen, möchte ich auf jeden Fall ganz, ganz dringend noch auf eine Aufnahme hinweisen und darauf kommen, die in der Geschichte von Miles Davis und auch des Jazz insgesamt eine ganz besondere Rolle spielt. Und das ist die Aufnahme, die Live-Aufnahme im Plugged Nickel in Chicago, live at the Plugged Nickel. Das ist eine Aufnahme, die inzwischen ziemlich Legendenstatus hat. Und auch das ist das zweite große Quintett gewesen. Die ist entstanden, diese Aufnahme, im Dezember 1965. Da ist das Quintett insgesamt 2 Wochen lang, so um die Weihnachtszeit, in diesem Jazzclub im Plugged Nickel in Chicago aufgetreten. Ich habe ja vorhin schon erzählt, dass die Gruppe damals in Europa in den großen Hallen, in philharmonischen Sälen und so weiter aufgetreten ist, vor etlichen 1000 Leuten. Aber in dieser Zeit in Amerika zu Hause, da sind sie dann doch eher meistens noch in kleinen Clubs aufgetreten, weil der Jazz damals vielleicht nicht ganz so populär gewesen ist. So eben auch in diesem Plugged Nickel Club und diese Aufnahmen, die damals gemacht wurden, 2 Tage, also 2 Tage mit mehreren Sets jeweils, sind mitgeschnitten worden, damals von der Plattenfirma. Und diese Aufnahmen zählen mit zum bedeutendsten und interessantesten, was Miles Davis gemacht hat. Die sind erst viel später veröffentlicht worden, aber sie zeigen, wie weit er damals gegangen ist, auch gerade bei seinen Auftritten, bei seinen Konzerten und wie weit auch seine Gruppe gegangen ist. Die Legende besagt, dass auf dem Weg zu diesem Konzert nach Chicago, dass Tony Williams, der ja sehr visionär denkende und sehr experimentierfreudige Schlagzeuger, der damals gerade mal knapp 20 Jahre alt war, dass der zu seinen Kollegen im Bus gesagt hat, wir werden heute mal die Leute wirklich an die Grenzen bringen, wir werden mal richtige Anti-Musik spielen. Also wir werden nicht das spielen, was die normalerweise gewöhnt sind, sondern wir gehen mal weit über die Grenzen hinaus und gucken mal, wie weit wir kommen und was wir alles aus unseren Möglichkeiten machen können. Sie haben wohl Miles Davis davon nichts erzählt und er war dann ziemlich erstaunt, dass die Gruppe auf der Bühne da plötzlich ein dermaßenes Tempo vorgelegt hat und dermaßen auch weit über die Grenzen des Üblichen hinausgegangen ist. Aber er hat sich dann eingefügt und hat ebenfalls dann rumexperimentiert und rumimprovisiert, was das Zeug hielt. Und die Aufnahmen sind dann erst viel später, wie gesagt, erschienen. Zunächst auf Platte, einige Auszüge. Aber inzwischen, ich glaube im Jahr 1995 ist das gewesen, hat man dann die kompletten Bänder, die damals entstanden sind, die kompletten Live-Mitschnitte von diesen 2 Tagen, die damals mitgeschnitten wurden, nochmal gesichtet und nochmal digital bearbeitet und hat sie rausgebracht in einer insgesamt 8 CDs umfassenden Box. Und die ist eine ziemlich großartige Geschichte und ziemlich faszinierend. Jetzt vor kurzem zu seinem 100. Geburtstag ist diese Box nochmal veröffentlicht worden, weil sie viele Jahre inzwischen auch nicht mehr lieferbar war. Inzwischen gibt es sie auch auf Vinyl, also für die Vinyl-Fans. Leider, leider muss ich sagen, ist das das Einzige, was es jetzt an neuen Aufnahmen bzw. an neuen Veröffentlichungen zum 100. Geburtstag von Miles Davis gegeben hat bisher. Ich hatte eigentlich gehofft, dass da noch ein bisschen mehr kommt, auch aus den Archiven, bisher unveröffentlichtes Material, aber da ist momentan eigentlich nichts zu sehen. Jedenfalls weiß ich nicht, ob da noch was kommt, aber vielleicht gibt es ja doch noch was. Das Jahr ist ja noch lang, das Geburtstagsjahr. Wir wollen reinhören in die Aufnahmen beim Plugged Nickel Konzert in diesem Club in Chicago und die Aufnahme stammt vom 23. Dezember 1965. Das Ensemble hatte damals, dadurch, dass Miles Davis ja im Jahr 65 gesundheitlich angeschlagen war, längere Zeit nicht live spielen können. Aber als sie dann endlich Ende des Jahres wieder auf die Bühne konnten zusammen, da sind sie regelrecht explodiert. Stella by Starlight hören wir in einer Version, die auch knapp 15 Minuten dauert.

Das ist doch die passende Musik für den frühen Morgen, liebe Freundinnen und Freunde. Hier ist das Freie Radio Kassel mit unserer Nacht, im Schleifen, mit unserem Nachtprogramm, mit Musik von Miles Davis und eben gehört eine Aufnahme aus dem berühmten Live at the Plugged Nickel Konzert von 1965, Ende 65 im Dezember aufgenommen, am 23. Stella by Starlight, ein Stück, das Miles Davis in der Zeit auch öfters schon gespielt hatte, schon in der Vergangenheit. Und jetzt wieder, wie gesagt, aufgenommen damals mit diesem berühmten zweiten Quintett, als die Gruppe nach einer krankheitsbedingten Pause, die sie einlegen mussten, weil Miles Davis gesundheitlich angeschlagen war, eine neue Hüfte gekriegt hat und nicht auftreten konnte. Aber Ende des Jahres ging es dann wieder. Danach allerdings ist er erstmal wieder noch in den Krankenstand gegangen im Jahr 65. Da musste er dann auch kürzer treten und deswegen im Jahr 66 dann genau musste er kürzer treten und er konnte dann auch erst wieder im Herbst ungefähr richtig loslegen und auch wieder Aufnahmen machen. Aber wie gesagt, in dieser kurzen Phase, als es dann halbwegs ging, waren sie bei diesem Plug Nickel in Chicago, in diesem Jazzclub, ungefähr 2 Wochen gebucht und haben jeden Abend mehrere Sets gespielt. Und das war eben aus dem Set vom 23. Dezember. Wir haben es gehört, das war schon sehr bemerkenswert. Und das Besondere daran ist, dass die Gruppe, wir haben es ja gehört, auch die Strukturen dieser Jazzstücke doch weitgehend eingehalten haben. Also das ist ja diese klassische Jazzstruktur. Erstmal das Thema, das musikalische Thema, das von der kompletten Gruppe in der Regel gespielt wird. Und dann hat jeder seinen Solopart, ne? Der Klavierspieler und der Saxophon, Trompete und so weiter. Jeder hat dann eine bestimmte Anzahl von Takten, wo sie dann Solo spielen können. Also im Prinzip, die Struktur war noch klassisch, aber was sie eben innerhalb dieser Struktur gemacht haben, das war schon sehr, sehr besonders und sehr neu und sehr ungewöhnlich. Und auch sehr sehr mutig. Das konnte man vielleicht auch nur in so einem kleinen Jazzclub von ein paar Leuten machen. Das hätte man sich vielleicht in der großen Halle vor 1000 Besuchern und vielleicht Presse und so weiter, hätte man sich das vielleicht gar nicht getraut. Aber hier hat man sich getraut, das eben zu machen. Und wie gesagt, vor allem Tony Williams, der Schlagzeuger, der hat das wohl so ein bisschen befördert und befeuert. Die Aufnahmen vom Plugged Nickel, die beiden Tage, wie gesagt, mehrere Sets sind das insgesamt, die damals mitgeschnitten wurden von der Plattenfirma, die sind inzwischen wieder veröffentlicht worden, gerade in diesem Jahr nochmal neu in einer neuen Edition, entweder auf 8 CDs oder wer das mag, kann auch das Ganze auf Vinyl kriegen. Da sind es dann 10 Vinyl-LPs, natürlich nicht ganz billig logischerweise, aber musikhistorisch und auch von Genuss her etwas ganz, ganz Besonderes. Noch ein weiteres Stück, ebenfalls von diesem Konzert vom 23. Dezember aus dem Plugged Nickel. Und das ist All Blues. Das ist natürlich ein Miles Davis Klassiker. Ich glaube, der stand im Original von seinem berühmten Album Kind of Blue. Das Besondere bei diesen Plugged Nickel Aufnahmen ist, dass die Gruppe weitgehend alte Klassiker spielt. Also nichts von den neuen Stücken, sondern hauptsächlich Sachen, die schon länger bekannt sind, aber eben in ganz neuen und teilweise kaum wieder zu erkennenden Versionen. Also hier All Blue live at the Plugged Nickel. Miles Davis und sein Quintett.

Wunderschönen guten Morgen, liebe Freunde. Hier ist das Freie Radio Kassel mit unserer Langen Nacht mit Musik von Miles Davis. Und eben gehört das Miles Davis Quintett, aufgenommen beim Platt Nickel in Chicago in einem Jazzclub, damals im Jahr 1965, Ende 1965, und erschien dann später auf der CD-Box Live at the Platt Nickel. Und wir haben es gehört, großartige Jazzmusik, die ziemlich wegweisend war und bis heute für die Jazzfans wirklich so eine Art heiliger Gral ist. Und ich habe es ja eben schon gesagt, die gibt es inzwischen auch wieder als CD und auch als Vinylplatte, diese Box, die kompletten Aufnahmen von damals. So, das war's dann mit unserer Miles Davis Nacht hier im Freien Radio Kassel zum 100. Geburtstag mit einer von unseren 5 Nächten. Ihr müsst da mal gucken, die ganze Woche ist voll mit Miles Davis Nächten, also einfach jeden Abend um 0 Uhr einschalten. Zumindest wenn es um 0 Uhr losgeht, dann ist es wirklich immer Miles Davis. 2 andere Nächte, die gehen um 1 Uhr los, dann hier die Nachtprogramme, das ist dann was anderes. Aber 5 Nächte lang hier in dieser Woche und auch dann in den nächsten Wochen noch gibt es mit Musik von Miles Davis, wo wir dann auch die anderen Phasen seiner langen und ertragreichen Karriere behandeln. Ja, ich habe gesagt, leider habe ich mich ein bisschen mit der Zeit vertan. Deswegen können wir die letzte LP aus dieser Reihe mit den Aufnahmen mit dem berühmten zweiten Quintett nicht mehr komplett spielen. Nefertiti heißt die Platte, aber wir wollen zumindest noch einige Stücke daraus spielen und wollen uns anhören, was er damals gemacht hat. Die Aufnahmen stammen aus dem Jahr 1967, im Sommer 67 sind sie entstanden und dann im Herbst 67 auf dem Album Nefertiti erschienen. Die Originalalben aus dieser Ära gibt es alle natürlich inzwischen auf CD, teilweise auch mit Bonustracks, aber wer das Rundum-Sorglos-Paket haben möchte, dem sei diese 6 CD-Box empfohlen, die vor etlichen Jahren erschienen ist. Miles Davis Quintett, Complete Studio Recordings 1965 bis 1968. Das sind nicht nur die Originalalben enthalten, die Stücke, die damals aufgenommen wurden und dann auf den Originalalben veröffentlicht wurden, sondern auch eine ganze Reihe von bisher unveröffentlichten Aufnahmen aus dieser Ära. Gut, das war's. Ich wünsche einen schönen Tag und hier nochmal Miles Davis mit seinem Quintett 1967.

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Hallo und willkommen zurück. Schön, dass du den langen Weg auf dich genommen hast, nur um uns heute zu treffen. Wir freuen uns, dass du dabei sein kannst. Ich weiß, dein Tag war hart und genau deshalb genießen wir jetzt erstmal etwas entspannende Musik.

Manchmal ist es schwer, sein Leben zu führen. Deswegen ist es vollkommen verständlich, sich einfach fallen zu lassen. Vor allem, wenn man sich in die warmen, weichen Arme der Musik fallen lässt. Aber man darf auch nie vergessen, wieder aufzustehen.

Hallo du. Sag mal, kannst du pfeifen? Ich für meinen Teil konnte nie pfeifen. Dabei liebe ich es doch so sehr. Deshalb lasse ich einfach die Musik für mich pfeifen. Die Musik pfeift für mich und ich lausche. Denn wahre Kunst ist immer Teamarbeit. Und deshalb jetzt etwas entspannende Musik.

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0: Ich weiß, dein Tag war hart. Aber Augen immer schön auf der Straße lassen. Wer weiß, was da draußen alles passieren kann. Wer weiß, wer auf den Straßen auf dich wartet. Also immer aufmerksam bleiben und schön die ruhige Musik genießen.
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Für einen Seefahrer können die Wellen des Ozeans so rau und stürmisch sein. Doch für einen Fisch sind sie wie Luft. 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Ob sie wohl kleine Raumschiffe bauen, um uns Hallo zu sagen?

Ich habe heute die Nachrichten gelesen, aber ich konnte mich auf gar nichts konzentrieren. Es ist manchmal so schwer, die ganzen Eindrücke in sich hineinzulassen. Deswegen ist es auch mal okay, eine Pause zu haben. Genieß jetzt deine Pause mit ein bisschen entspannter Musik.

das Ticken einer Uhr, das Vergehen der Zeit. Für viele Leute ist es eine Erinnerung an den Tod, dass sich der Mensch immer nur weiter auf ein Ende zubewegt, dass sein Leben eigentlich nichts wert ist. Doch ich sehe das Voranschreiten der Zeit etwas anders. Ich sehe jede Sekunde, die mit dem Ticken des Zeigers verstreicht, als einen weiteren klitzekleinen Teil, den ich geschafft habe. So wie bei vielen Dingen ist nicht das Ende das Ziel, sondern der Weg.

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Hier ist frei auf 2, das Magazin für freie Musik in zwei freien Radios im Bermudafunk auf 89,6 in Mannheim, auf 105,4 in Heidelberg sowie auf bermudafunk.org und auch im freien Radio Kassel auf 105,8 MHz auf DAB Plus Kanal 6a sowie auf freies-radio.org. Im Hintergrund und in der heutigen Sendung ist mal wieder etwas von Mixotic zu hören. Der Grund ist ganz einfach, ich hatte leider nicht genug Zeit, eine komplette Sendung vorzubereiten, habe allerdings noch das sehr Schönes bei mixotic.net im Archiv gefunden. Und zwar hören wir im Hintergrund schon und auch die nächste Stunde Klänge der Nacht Volume 7 von Tom Larsen. Das Ganze ist erschienen im Jahr 2009 bei mixotic.net mit der Label-ID Mixotic 158. Das Original, der Originalmix hat eine Länge von fast 80 Minuten und wir hören davon natürlich eine Stunde hier, das heißt so in ungefähr 23, 24 Minuten blende ich dann über in den zweiten Teil des Mixes von Tom Larsen, Klänge der Nacht, Volume 7. Damit erst einmal jetzt viel Spaß und wem es gefällt, der schaut gerne vorbei auf mixotic.net. Mixotic Release Nummer 158.

Wie angekündigt, blenden wir jetzt hier in diesem Mix Klänge der Nacht Volume 7 von Tom Larsen, erschienen bei mixotic.net, über zwischen dem ersten und dem zweiten Teil, Anführungszeichen. Das ganze Mix hat eine Länge von 79 Minuten und passt dementsprechend leider nicht ganz in diese Sendung, aber ich glaube, ich habe die besten Stücke jetzt zusammengeschnitten, also hier jetzt der zweite Teil von Tom Larsens Klänge der Nacht Volume 7.

0: Das war auch schon fast leider wieder eine Stunde Freihoch 2, das Magazin für Freimusik in zwei freien Radios. Ihr hörtet im Hintergrund, und ihr hört auch noch im Hintergrund, Tom Larsens Klänge der Nacht Volume 7, erschienen im Jahr 2009 beim Netlabel Mixotic.net mit der Label-ID Nummer 158. Der komplette Mix hat eine Länge von 79 Minuten, ist auf Mixotic.net zu finden und steht unter der Creative Commons Lizenz Namenssendung nicht kommerziell, keine Bearbeitung. Damit verabschiede ich mich von euch für diesen Monat auch schon. Feiert noch schön in den Sommer hinein, unter anderem mit Musik von Mixotic oder auch mit anderen schönen Dingen, die ihr auf freihoch2.de findet. Damit wünsche ich euch noch einen wunderschönen Abend, eine schöne Restzeit in diesem Monat und auf Wiederhören.
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1: Am Mikrofon begrüßt Sie Dieter Kindl. Einen schönen guten Abend zusammen. In der heutigen Ausgabe von Liederleute, dem Magazin für Musik und Politik, möchte ich Ihnen wieder einmal einen Künstler im Konzert vorstellen. Krams ist ein 80-Seelen-Nest in Nordbrandenburg. Dort gab Gerhard Gundermann am 14. Juni 1998 sein letztes Konzert. Eine Woche später, genau zur Sommersonnenwende, starb er, 43-jährig. Dieses letzte Konzert, ein Soloauftritt vor 70 Leuten, der mitgeschnitten wurde, wurde so plötzlich zum letzten Tondokument des Liedermachers aus Hoyerswerda. Wir senden heute Ausschnitte aus diesem Konzert und wünschen Ihnen in den nächsten 2 Stunden gute Unterhaltung.

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Morgen. Wenn ich zu Hause losfahre, Pillow, was ist denn das hier? Wenn ich zu Hause losfahre auf Konzert, dann habe ich also zwei Varianten. Also beide Male auf die F97 ruf und rechtsrum geht es Richtung Norden, linksrum nach Süden. Nach Süden kann man nicht sehr entspannt fahren, nicht so sehr aus Fenster gucken, da muss man aufpassen, was auf der Straße los ist. Es sind jede Menge unbemannte Fotoapparate aufgebaut. Außerdem ist auch, man sagt, der Stau ist ein Meister aus Dresden. Und nach Norden ist das dann schon anders, wenn ich nach Norden fahre. Da kann man etwas entspannt fahren und kann man ein bisschen rausgucken, so links und rechts. Und da ist mir all die vielen Jahre, die ich da schon so lang fahre, dann aufgefallen, dass sich einiges verändert hat. Und voriges Jahr im Sommer habe ich da einfach mal was aufgeschrieben.

Dieses Lied ist entstanden an einem 21. Juni. Und da braucht man ja eigentlich noch nicht um den Sommer trauern. Es ist der Tag der Sommersonnenwende. Es ist der Tag mit der kürzesten Nacht. Die Sonne hat ihren höchsten Punkt erreicht. Sie weiß, höher hinauf wird es nicht mehr gehen. Und sie scheint im Zenit zu verweilen und zu überlegen, ob sie sich weiter so wie jeden Tag nach Westen bewegen soll und damit an ihrem eigenen Untergang arbeiten. Oder ob sie vielleicht nach Norden ausweichen sollte oder nach Süden oder zurück in den Osten. Auch im Leben eines Mannes gibt es so eine Art Sommersonnenwende. Es ist sein 42. Geburtstag. Der Mann hat seinen höchsten Punkt erreicht. Er weiß, ja, noch wird das nicht mehr gehen. Und er scheint im Zenit zu verweilen und zu überlegen. Und ja, an diesem Punkt mit der besten Übersicht ist ein Blick zurück manchmal der bessere Blick nach vorn. Seit 15 Jahren.

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Ja, da musste ich 42 Jahre alt werden, um herauszubekommen, warum der liebe Gott solche Familienfeiern wie Ostern, Pfingsten, Weihnachten auf 3 Tage verteilt hat. Heute weiß ich das. Er hatte Mitleid mit den Leuten mit den kleinen Stuben. So wie ich es einer bin, der die ganze Familie nicht mehr rinkriegt auf ihren Haufen. Und so haben wir uns also angewöhnt, den ersten Tag dieses Familienfestes mit unseren Freunden und Bekannten zu verbringen. Den zweiten Tag feiern wir mit unseren Geschwistern, Eltern, Schwiegereltern, Großeltern. Und den dritten Tag feiern wir mit unseren Kindern, Schwiegersöhnen, Schwiegertöchtern und Enkelkindern. Und weil ich immer nicht viel von der Fete habe, weil ich ständig mit der Babynahrung, mit dem Korkenzieher oder mit der Schlafsahne über die Sessellehnen springen muss, da habe ich zu Hause eine Fetischokamera und da tue ich immer mal hier so rumschwenken. Denn. Und abends, wenn alle weg sind, da lege ich die Beine hoch, schenke mir auch mal ein Glas ein und schließe die Fetischokamera an den Fernseher an. Und dann gucke ich so, was so alles los war, wer alles dort da war. Und merke bei der Gelegenheit, was ich für ein reicher Mann bin. Aber auf meiner Fetischokamera ist vorne ein Schalter drauf, da steht Vater drauf. Mit F. Irgendwie. Also wenn man den Schalter drückt, dann ist es so, dass das Bild nicht auf einen Ruck ausgeht und der Ton nicht auf einen Ruck alle ist, sondern das Bild wird so langsam dunkel und der Ton geht langsam leise. Und immer wenn ich mir das dann abends angucke und das Bild wird langsam dunkel, der Ton geht langsam leise, dann kriege ich eine ungefähre Ahnung von den Verlusten, die ich noch zu erleiden habe.

Es hat sich nur so eingebürgert, dass wenn wir an dem dritten Tag dieses Familienfestes sitzen, da erzählt, also mit unseren Kindern und so, da erzählt jeder einen Schlag aus der Jugendzeit. Und wenn wir, also die Alten erzählen, ist es immer ziemlich lustig, weil die Jugend ist ja lange her. Wenn die Kinder erzählen, ist es immer nie so lustig. Also unser großer Sohn, der ist 21 geworden und hat nur irgendwie doch noch ausgelernt auf Dachdecker. Zwischendurch stand es ein paar Mal auf der Kippe, also er hatte schon zwei Abmahnungen weg, wegen jeweils einer Viertelstunde zu spät kommen. Und die dritte Abmahnung aus dem gleichen Grunde und die damit verbundene fristlose Entlassung aus dem Lehrverhältnis konnten wir nur verhindern durch eine konzertierte Aktion beider Elternteile. Meine Frau hat eine Aussprache mit seinem Meister geführt. Ich habe eine Aussprache mit der Meisterin geführt. Aber schlimm daran ist ja nicht die Tatsache an sich, sondern eher das Prinzip, nämlich, dass die Kinder heute keinen Anlauf mehr nehmen können, sich keinen Fehlstart mehr leisten können, dass sie sozusagen von 0 auf 100 müssen aus dem totalen Gammel der Schule in die totale Pflicht des Berufs, falls sie einen erwischen. Also als ich 21 war, da fing ich gerade an als Hilfsarbeiter im Tagebau. Drei Schichten, mein Job hieß Hundebudenbesitzer. Und das war wunderbar, die Schichtarbeit. Also

Spätschicht bin ich da irgendwie so zwischen 11 und halb 12 aufgestanden. Bei Nachtschicht kurz nach dem Sandmännchen. Bei Frühschicht war es kompliziert. Bei Frühschicht habe ich mir dann immer eine Suppenschüssel verkehrt rum auf die gläserne Nachttischplatte gestellt und darüber kreuzweise zwei große eiserne Löffel und darüber den Aufziehwecker aus Ula, den ich dann trotz alledem nicht gehört habe, früh um 4. Und wenn ich dann so gegen 10 durch den Tagebau geschlendert bin, da winkten mir die Kollegen von den anderen Großgeräten zu: Hey Conny, du bist aber zeitig heute auf Spätschicht. Und wenn ich hinten angekommen war, auf meinem Bagger, da tat ich 5 Mark in die Kaffeekasse und alles war wieder gut. Ich sitz auf meiner Bank und lass die Zwiebel stinken, das macht die Mücken krank und lässt die Sonne sinken. Der Weißwein lockt und lässt den alten Papa hinken. Ich habe heute Bock, mich ganz langsam zu betrinken. Meine Augen

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Wenn man 42 ist, haben sich ja jede Menge Fotoalbums angesammelt. Und wenn man 42 ist, hat man auch, so wie ich, hat man genug Zeit, die sich jetzt alle anzugucken. Und manchmal, wie ich da so durchblättere, erwische ich mich dabei, wie ich Gespräche führe mit den Fotografien. Und denke, vielleicht wäre es besser gewesen, hättest du mit den Leuten geredet, die auf den Fotos drauf sind, solange die da waren.

es ist eine Weile her, da habe ich meinen Vater besucht, auf dem Sprung, auf dem Friedhof, und hatte bei der Gelegenheit unsere jüngste Tochter mit, die war damals gerade 4 geworden. Ich habe da gemerkt, das war ein Fehler, die hat das alles nicht begriffen, wieso die da alle eingebuddelt sind. Und da kriegen die ja gar keine Luft. Und wann die wieder rauskommen. Und zu Hause angelangt, sagt sie dann, Papa, wann stirbst denn du eigentlich? Und die Mama. Da sage ich, naja, wir hatten uns eigentlich nicht so eilig. Wir wollten noch warten, bis du größer geworden bist. Und vielleicht wirst du auch eine Mama. Und dann wird es ja eng hier im Haus. Wenn dann Kinder dazukommen und so, dann können wir ja den Deckel hinter uns zumachen. Da sagt sie, ja, ich weiß schon, wenn ich Kinder kriegen soll und eine Mama werden soll, dann muss ich mir dazu einen Papa besorgen. Stimmt's? Ich sage, ja, ist richtig, ohne das wird schlecht gehen. Obwohl mit der modernen Technik heutzutage, aber ist schon besser mit Papa. Da sagt sie, ich weiß schon, wer der Papa wird für meine Kinder. Ich sage, na sag mal, die Elisabeth. Das wird schwer werden, obwohl mit der modernen Technik heutzutage, aber es ist schon besser, wenn die Elisabeth vielleicht auch eine Mama wird und nicht der Papa für deine Kinder und du suchst jemand anders. Da sagt sie, aber Papa, sagt sie zu mir, ich kenne doch gar keine anderen Menschen. Da die alt, dann wird es Zeit, nicht? Sozusagen, wenn man seinen Kindern schon nicht so viel an 2- und 5-Mark-Stücken vererben kann, dann wenigstens ein paar gute Tipps hinsichtlich der Partnersuche, nicht? Weil dann müssen sich ja dann kümmern, weil wenn der Alte nicht mehr da ist.

Ja, dann ist das mit dem Vererben so eine Sache. Also die Hardware wird immer gerne genommen, nicht? Also 2-Mark-Stücke, 5-Mark-Stücke und so. Während die guten Ratschläge dazu nicht. Und deshalb kommt es, dass sozusagen, also die Hardware wird von Generation zu Generation relativ unbeschadet übergeben. Nicht? Wir haben vor vielen, vielen Jahren mal angefangen mit dem Faustkeil. Jetzt sind wir angelangt bei der Atombombe, dem Computer und noch schlimmere Sachen. Wenn die dazugehörige Software, wie gesagt, muss ja jede Generation immer wieder neu entwickeln. Und deshalb sind wir softwaremäßig, also hier oben etwa auf der Höhe, Faustkeil. Und es ist ja schwierig, wenn man mit Atombomben und Computern so umgeht wie mit Faustkeil, kann es ja zu einem bösen Ende führen, nicht? Und da habe ich drüber nachgedacht, weil ich in meinem Betrieb ein bekannter Neurer war. Und ich mir das gemerkt hatte, mit den 5 großen Ws der Neurobewegung, dachte ich, also wie kann man das ändern? Wie kann man diese Schere zwischen Software und Hardware schließen? Und da gibt es ja die nicht, so wie, was, wer, wann und wo, nicht? Diese 5 großen W und so, da habe ich das überlegt, was könnte man also machen? Und wie ich da so nachdachte, fiel mir ein Wort ein, das heißt Biogenese. Biogenese. Und das besagt, dass jedes menschliche Lebewesen im Bauch seiner Mutter sozusagen als Embryo sozusagen die gesamte Entwicklung des biologischen Lebens auf diesem Planeten durchmacht. Es fängt an so als Eizelle, Einzeller gewissermaßen. Da teilen sie sich 2, 4 nicht und wachsen vorne 2 kleine Augen raus. Hinten kommt ein Fischschwanz, ja, so haben wir mal angefangen. Und dann wird es immer größer, so dinosaurierisch-mäßig. Wenn es aussieht wie Mensch, dann packt die Mutter das auf die Welt und denkt, der Mensch ist fertig. Ja, denkst du, nicht? Jetzt kommt mein Verbesserungsvorschlag. Jetzt müsste sich ein Prozess anschließen, den ich Soziogenese nennen würde. Sozusagen also, dass jeder Mensch sozusagen die gesamte Entwicklung der menschlichen Zivilisation am eigenen Leibe durchmachen müsste, sodass er dann also softwaremäßig völlig auf der Höhe, auf dem heutigen Stand ankommt. Nicht so. Also dachte, alles klar, wie ist geklärt so? Und was ist geklärt so? Also wie machen wir das? Wie? Dachte ich, wie macht es? Am besten dachte ich, wenn man das so macht, wenn man alle Kinder, wenn sie relativ selbstständig sind, sagen wir mit einem Jahr, werden die eingesammelt und in Raumschiffe verfrachtet und zu einem Erziehungsplaneten verschickt. Dort werden sie dort freigelassen, nicht? Und auf dem Erziehungsplaneten gibt es da verschiedene Sektoren. Der gesamte Vorschulbereich, das ist alles Urkommunismus. Dann 1. bis 4. Klasse ist Sklaverei. 5., 6., 7. Feudalismus. 8., 9., 10. Kapitalismus. 11. Klasse Sozialismus. 12. Kapitalismus. Und wenn sie dann also sozusagen fertig sind, nicht softwaremäßig, voll auf Höhe, dann kommen sie wieder runter, dann sind sie vollwertige Staatsbürger, entspricht Hardware, Software, nicht? Können sie mit Atombomben und Bombputern so umgehen, wie man mit Atombomben und Bombputern umgehen muss, nicht? Und jetzt habe ich also überlegt, wo, nicht? Wo? Das nächste große, wo könnte man das machen? Cookies am Himmel? Da dachte ich, ja, klar, auf dem Mond, nicht? Nicht so schlecht, da ist noch keiner. Muss man keinen wegjagen. Und zweitens ist er auch nicht so weit weg. Kann man die Kinder immer mal besuchen am Wochenende oder in den Ferien und so. Und wie ich da so hochgucke auf den Mond, da denke ich, oh Gott, vielleicht war ich gar nicht der Erste, der auf die Idee gekommen ist mit den Erziehungsplaneten. Vielleicht hat irgendjemand vor ganz, ganz vielen Millionen Jahren die Idee schon mal gehabt. Und dann haben sie diesen Erziehungsplaneten nicht da oben eingerichtet, sondern das würde viele Dinge in einem ganz anderen Licht erscheinen lassen. Das würde bedeuten, wenn jemand stirbt, der hat sein Abitur bestanden. Und von diesem Gesichtspunkt aus brauche ich ja gar nicht traurig sein, dass Rio nicht mehr da ist. Und Tamara, die haben nur vorfristig ihr Klassenziel geschafft. Ich muss mich nur fragen, wieso ich ja noch rumsitze.

Und so ein blasser Junge drückt sich seine Nase platt an dem Schaufenster vom Waffengeschäft, weil er so ein schönes Messer vorher nie gesehen hat. 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

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Da klebt ein Schild mit der Geschäftsadresse drauf. 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

Als der Waffenhändler morgens vor die Tür trat, lag das Messer da in einem frischen Katzenschiss. 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Und er wartet, bis die Kundenglocke kläfft.

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Mit diesen Zeilen hat sich Bruce Springsteen, der dieses Lied erfunden hat, endgültig zum Heiner Müller der Vereinigten Staaten qualifiziert, weil er hat nichts weiter gefunden mit diesen Zeilen als eine Kurzformel für den ersten Hauptsatz der Thermodynamik, uns besser bekannt als Energieerhaltungssatz, der nicht anderes besagt, als dass Energie nicht aus dem Nichts entstehen kann und auch nicht ins Nichts verschwinden kann, dass eine Energieform sich immer in die andere verwandeln kann. Die Gesamtsumme bleibt immer gleich. Dieser Satz, dieser erste Hauptsatz der Thermodynamik, gültet hier auf diesem Planeten. Und da dachte ich, vielleicht gültet er nicht nur für Energie auf diesem Planeten, möglicherweise für andere Sachen auch noch. Zum Beispiel für menschliche Weisheit. Wenn das so ist, dass also die Gesamtsumme menschlicher Weisheit gleich bleibt, würde er bedeuten, je mehr von uns auf diesem Planeten herumtrampeln, desto kleiner ist das Stück, was jeder abkriegt. Das würde die ruckartige und weltweite Verblödung erklären, die gerade vonstatten geht. Und es gibt ja mittendrin so eine intellektuelle Lichtblitze. Also welche voriges Jahr, nicht, da war ich so ziemlich runter und so und plötzlich höre ich Nachrichten, da haben sie bei uns in Sachsen, da komme ich her. Ne? Normalerweise darf man das nicht sagen, wird man hier verhauen. Aber also da haben die da Parteitag gemacht von der CDU und das war ein Wahnsinn, was da Intelligenz dort zu lesen und zu hören war. Das ist, dachte ich, also vielleicht irre ich mich doch, vielleicht geht es doch nicht abwärts, sondern eher aufwärts. Und dann habe ich aber nochmal genau nachgeguckt in dem ersten Hauptsatz der Thermodynamik und Zeitung studiert und da habe ich gemerkt, war ja klar, weil 3 Wochen vorher war ja Professor Jürgen Kuczynski gestorben. Und seitdem hoffe ich also immer, dass immer, wenn ganz große, wichtige Entscheidungen anstehen, dann hoffe ich immer, dass irgendeiner von den alten, großen Männern stirbt. Was ist da? Die Forscher aus der ganzen Welt und aus Europa, nicht die Wissenschaftler, die denken drüber nach und forschen, ob es der Rinderseuche BSE schon gelungen sein könnte, die Artenbarriere zu überspringen. Weil in Holland soll es ja schon ein paar Katzen erwischt haben und in Italien ein Briefbeschwerer. Das Infas-Institut hat in Sachsen voriges Jahr eine Umfrage durchgeführt bezüglich der politischen Zufriedenheit der Bevölkerung. Und siehe da, 86% der Sachsen waren zufrieden mit ihrem König. Die Rinderseuche BSE hat also die Artenbarriere übersprungen. Das sind nun 3 komplexe Themen, Problemkreise zu lösen. Also erstens müssen ja alle Sachsen notgeschlachtet werden, zweitens müssen sie umweltgerecht entsorgt werden und drittens muss für all das ein Termin gefunden werden nach der nächsten Wahl.

waren. Hier rennt immer so ein Dicker durch die Gegend. Ich weiß nicht, ob der hier schon vorbeigekommen ist, da muss ich eigentlich auch schon Rentner sein. Und erzählt immer und schreibt Bücher darüber, wie ich die deutsche Einheit machen tat. Und ist ja klar, dass er nicht durchsieht, aber dass er nun gar nicht durchsieht. Ich meine, als ob in der Politik der Mensch eine Rolle spielen würde. Nicht? Also ich habe in der Schule gelernt, der Krieg ist die Fortsetzung der Politik mit anderen Mitteln. Und da liegt es auch nahe, dass man annimmt, dass die Politik die Fortsetzung der Wirtschaft mit anderen Mitteln ist. Und manchmal braucht die Wirtschaft keine anderen Mittel, manchmal geht es auch so. Also die deutsche Einheit zum Beispiel war ein rein technologischer Vorgang, nicht? Nichts mit Politik. Es war so, also Maschinensysteme haben es an sich, die wollen expandieren, sich ausdehnen, sich erweitern, nicht? Und war inmitten durch Europa ging der eiserne Vorhang. Und auf der einen Seite ein unheimlich expansionswilliges und ausdehnungsfähiges Maschinensystem und es ging da nicht weiter. Und auf der anderen Seite ein etwas kleineres, bäbliches Maschinensystem. Lief nicht so gut, war nicht so gut geschmiert. Also von der einen Seite ein ungeheurer Überdruck, auf der anderen ein Unterdruck. Und der eiserne Vorhang war ja auch nicht aus dem besten Eisen, nicht? Und war auch nicht mehr der neueste. Und da gab es unten ein paar rostige Stellen. Und da fuhren so als erstes die Gebrauchtwagen durch. Und die mussten ja ein spezielles Benzin tanken, nicht? Also die Tankstellen, bang, bang, bang, bang, klang. Und dann mussten die ab und zu durchsicht, die Gebrauchtwagen, nicht? Also die Werkstätten, bling, blong, blong. Und zum Schluss, wenn die Gebrauchtwagen nicht mehr zu gebrauchen waren, kamen dann die Autohäuser. Platsch, platsch, puff, wups, Boris. Und so läuft das, nicht? So wird die ganze Welt eins. Na, nicht mit Politik. Und dann habe ich mir mal gesagt, wenn also der Mensch in der Politik keine Rolle spielt, nicht mal wenn der so dick ist, welche Rolle spiele ich dann, wo ich nun gar nicht so dick bin? Na, da fängst du mal klein an, fängst du mal... Welche Rolle spielst du in deinem Auto, habe ich gedacht. Also, mein Auto wiegt rundgerechnet 1000 Kilogramm. Ich wiege rundgerechnet 100 Kilogramm. Das rechnet sich besser. Das bedeutet, das ist ein Verhältnis von 1 zu 10. Von 11 Litern Sprit, die in dem Auto reingekippt werden, ist da, sind da 10 Liter für dem Auto und nur 1 Liter ist für mich. Da kann ich ja gar nicht mehr sagen, ich fahre Auto. Da muss ich doch mitfahren. Nicht so. Und dann scheinen die Autos überhaupt ein Eigenleben zu führen. Offensichtlich haben sie dreimal im Jahr Vollversammlung. Treffen sie halt auf der Autobahn. Ostern, Pfingsten, Weihnachten, stehen alle so rum und erzählen sich was und wir sitzen drinnen ein bisschen und ich weiß nicht, naja, also ganz offensichtlich spiele ich in meinem Auto keine große Rolle. Also, da dachte ich, wo spielt der Mensch noch eine Rolle? In der Produktion, dachte ich, also in der Produktion, aber ach, der Arbeiter. Der Arbeiter, der arbeitet gar nicht mehr richtig. Der Arbeiter, der bedient die Maschinen, kellnermäßig, bringt mal ein Tässchen Schmieröl vorbei, kehrt in mein Sägespäne auf, kratzt mal den Rücken und so weiter. Da ist auch nicht mehr viel los mit der Rolle, nicht? Und so. Und da habe ich überlegt, also die einzige Rolle, die der Mensch hier noch spielt, hier auf dieser Welt, ist der eines Produktevernichters. Das können wir gut. Aber nur so lange, bis die vollautomatische Produktevernichtungsmaschine erfunden worden ist. Und dann sind wir draußen, weg vom Fenster. Außen vor, wie der Wessi sagt. Nicht? Dann findet der Kreislauf von Konsumtion und Produktion ohne uns statt. Und wie ich da so drüber nachdachte, stand ich in der Kneipe, ne, mit einem Glas Bier in der Hand. Da dachte ich, und da ich ja ein bekannter Neuer war in meinem Betrieb, und dachte ich, der übste mal, wie das denn so ist, wenn man dann nicht mehr abkriegt. Nicht, so. Wie ist das, wenn man dann weg vom Fenster ist? Ne? Ein Training für den Tag danach, den Day After. Und dachte ich, gut, probierst du mal, gibst du mal das Bier gleich ins Klo. Und siehe da, es war wunderbar. Für alle beteiligten Seiten. Das Bier gelangte ohne große Umwege gleich in die Kanalisation, wo es hin will und hingehört. Der Wirt war unheimlich begeistert, weil ich weit nach Mitternacht noch aufrecht stehend und meine Zeche ohne zu murren bezahlt habe. Und ich hatte an dem Abend 20 Bier und mir war überhaupt nicht schlecht.

Und wer das auch selber mal probieren will, wie das ist mit dem Bier, gleich ins Klo oder Kaffee oder Quittenlikör, da kann das jetzt zur Freude der hinter diesem Tisch dort lauernden Gastronomie tun, denn wir machen jetzt eine Viertelstunde Pause.

es ist jetzt 9 Jahre her, seit meine jüngere Schwester Christiane und mit ihr zusammen mein Freund, Kumpel, Bassgitarrist und Brigadier Raju Bombacci, wie viele andere der Mobilitätslüge aufgesessen sind. Und die verdienen seitdem ihre Brötchen auf der anderen Seite der Elbe. Ich habe ihnen damals gleich einen Text hinterher geschrieben. Die Musik hat Michael Jäger zur Verfügung gestellt. Hoffe ich jedenfalls.

wenn die Menschen heute ihre Dörfer verlassen, individuell, ist das ja nichts anderes als ein Training dafür, dass die Menschheit mal als Art diesen Planeten verlassen muss. Nicht? Wir verändern die Bedingungen auf diesem Planeten so schnell, dass wir uns selber nicht mehr anpassen können. Mit anderen Worten, wir sägen schneller an dem Ast, auf dem wir sitzen, als uns Flügel wachsen. Und wenn wir hier noch ein bisschen machen wollen, müssten wir uns ein Beispiel nehmen an den Weltmeistern der Anpassung. Auf diesem Planeten sind das die Insekten. Die überstehen alles. Die werden hier noch fröhlich herumbrummen und herumsummen, wenn von uns keine Spur mehr zu sehen ist. Alles verstrahlt und verseucht, die machen weiter. Und die haben drei große Tricks drauf. Und wenn wir da ein bisschen uns was ablauschen wollen von ihnen, müssten wir die vielleicht erlernen. Der allererste Trick ist eigentlich der, dass sie eine totale Übereinstimmung zwischen persönlichen und gesellschaftlichen Interessen erzielt haben. Nämlich durch einen Wegfall persönlicher Interessen. Sie haben also den perfekten Sozialstaat. Der zweite Trick, wie gesagt, eine geringe individuelle Lebensdauer. Und wenn wir uns da was anpassen, wenn wir uns da was abgucken wollen, dann müssen wir erkennen, dass die Formel für ein Überleben der Menschheit heute nicht mehr lautet, Sowjet macht plus Elektrifizierung, wie früher fälschlicherweise angenommen wurde, sondern die Formel könnte lauten, Stalinismus plus Tschernobyl. Also der Stalinismus könnte uns behilflich sein, die persönlichen Interessen auf ein Minimum zu reduzieren. Und sagen wir mal, 200 Mal Tschernobyl weltweit müsste doch ausreichen, um die individuelle Lebensdauer des Menschen so weit zu verkürzen und unsere Mutationsrate so weit zu erhöhen, dass wir uns hier mühelos und schnell anpassen können und den Insekten noch einen fairen Wettkampf liefern könnten um die Krone der Schöpfung. Wir müssen uns nur angewöhnen, Stalinismus und Tschernobyl nicht immer nur als Unglück zu betrachten. Das kann ja nicht so schwer sein, oder? Immer wenn der Sturm sich gelegt hat, wechseln die Vollmatrosen ihre vollen Hosen. Immer wenn der Sturm sich gelegt hat, kommen aus der kalten Küche brandheiße Sprüche. Und auf einmal ist gar keiner.

Wenn die Löcher ringsherum immer größer werden, also immer mehr Freunde und Familie wegzieht, dann erhalten die verbleibenden Festpunkte immer größere Bedeutung. Und wenn ich heute meine Freunde so durchzähle, merke ich, es sind gar nicht so viele. Anders sieht es da mit den Freundinnen aus. Da sind schon ein paar mehr. Wenn du auf etwas Verlass ist auf der Welt, ist es auf die Weiber. Und am besten, oder meine besten Freundinnen waren immer die, die so ein bisschen älter schon waren, die schon ein bisschen nach Arbeit ausgesehen haben, ein paar Falten hinter die Ohren hatten. Und dem Tag, wo ich gearbeitet habe, wenn die also da mit am Ruder waren, wusste man, der Laden läuft. Und die hatten auch immer noch eine Schnitte extra mit. Wenn ich gleich vom Konzert auf Frühschicht gekommen bin und keine Zeit mehr hatte, zu Hause ihnen zu schmieren. Und ich habe da mitgekriegt, dass ich mit diesen meinen etwas älteren Freundinnen besser auskam, als die mit sich selber. Und da habe ich einer von ihnen ein Trostlied geschrieben.

Nostradamus, der berühmte Wahrsager aus dem 16. Jahrhundert, hat ja uns vorausgesagt, dass also das Ende unseres Jahrhunderts in Feuer und Rauch untergehen wird. Und vor ein paar Jahren, da, als die Fackeln des Golfkriegs verloschen waren, dachte ich, na, möglicherweise hat er sich dieses eine Mal geirrt. Möglicherweise stimmt das nicht, was er aufgeschrieben hat. Möglicherweise können wir diesmal dem Schicksal ein Schnippchen schlagen. Aber ein paar Jahre später, und nun ist es klar, mit dem Rauch und Feuer meint er vielleicht nicht den Krieg, sondern meint er einfach nur die Waldbrände, die auf Sumatra losgebrochen sind oder in Brasilien. Und es wäre ja auch logisch, dass er wieder mal recht hat, weil es ist ja so, wenn ein Hund von einem Floh gebissen wird, das juckt ihn nicht. Aber wenn dann 3 Flöhe beißen, dann ist ohnehin nichts. Aber bei 30, da wird er schon ein bisschen wuschig. Und wenn 300 Flöhe beißen, dann wird er schon sehr wuschig. Und wenn 3000 Flöhe da auf ihm rumtrampeln, dann muss er sich

einem verlassen. Dann fängt er an, sich irgendwo in der Pampe zu siedeln, reibt sich an Mauern und Bäumen und so und springt ins Wasser. Und so ist das im Großen auch. Bloß, dass der Hund der Planet ist und die Flöhe, das sind wir. Und irgendwie muss der Planet uns wieder loswerden, die wir so erbarmungslos auf ihm rumtrampeln, und da muss er sich was einfallen lassen. Und da greift er zu Feuer, Wasser, Aids, Bets und Krebs. Wobei, ich glaube, dass der Krebs die bei Weitem interessanteste Maßnahme ist.

kann ja schon. Wobei der Krebs die bei weitem interessanteste Maßnahme ist. Spiegelt er doch nichts anderes wider als ein Hauptproblem dieser westlichen Industriegesellschaft, in der die Kategorie der individuellen Freiheit eine viel größere Wertigkeit besitzt als woanders. Also wo es die individuelle Freiheit nicht gibt in diesen Ländern, da gibt es auch keinen Krebs, merkwürdigerweise. Also der menschliche Organismus ist ja angewiesen auf eine Zusammenarbeit. Alle müssen mitspielen, nicht Hand, alles muss Hand und Fuß, es muss alles ineinander greifen. Alle Organe, alle Zellen, das muss so. Und irgendwann gibt es also eine Zelle, die sich befreit von ihrer Pflicht zur Mitarbeit und sagt, ich bin jetzt nur für mich alleine verantwortlich, ich setze jetzt all meine Energie nur ein, um mich selber zu reproduzieren, selber zu wachsen, größer zu werden. Und es bildet sich eine Geschwulst und die frisst die anderen pflichtbewussten Zellen auf. So. Und nun ist das Merkwürdige, dass die körpereigene Abwehr, die kann die Krebszellen nicht erkennen, weil die nur programmiert sind auf äußere Feinde. Es nimmt ja auch keiner an, dass eine körpereigene Zelle so viel Dummheit, Arroganz und Eigennutz besitzt, gegen den Organismus, von dem sie lebt, zu arbeiten. Nicht sozusagen. Und weil ja, wenn der Organismus kaputt ist, der sie ernährt hat, sind sie auch mit kaputt. Nicht so. Also wäre es ja möglicherweise vom rein medizinischen Standpunkt aus ganz günstig, wenn die körpereigene Abwehr diese körpereigenen Krebszellen erkennen könnte und auch gegen sie vorgehen. Und nun muss man doch vielleicht darüber nachdenken, vom rein medizinischen Standpunkt aus gesehen, ob es nicht vielleicht 1989 in Leipzig besser gewesen wäre. Da wäre zwar vielleicht nicht geschossen, aber doch vielleicht ein bisschen gehauen worden. Oder wie? Oder was? Ich meine, vom medizinischen Standpunkt aus gesehen.

die homöopathische Medizin geht davon aus, dass der Mensch... der Mensch eigentlich vom rein chemischen Standpunkt aus ein Haufen Fleisch ist, was eigentlich verfaulen und sich zersetzen müsste. Was er ja auch tut, der Mensch, wenn er tot ist. Nicht? Aber solange er lebt, geschieht das offensichtlich nicht. Also irgendjemand verhindert diese chemische Notwendigkeit zur Fäulnis und zur Zersetzung. Und man sagt immer, das ist also ein Bündel von Informationen, das der Mensch bei seiner Geburt bekommt. Wird hier oben reingesteckt und wenn er tot ist, gibt er es wieder ab. Dieses Bündel an Informationen nennt man Geist. Und nun ist es so, dass manchmal wird ja der Mensch krank. Und da passiert Folgendes. Eins von diesen Informationen hier oben drinnen, nicht, die fällt raus. Und da läuft das Ganze nicht mehr rund. Nicht? Der Mensch ist ganz bekümmert und wird immer kleiner und kränker und blasser und sowas alles. Aber wir wissen ja aus dem ersten Hauptsatz der Thermodynamik, dass nicht etwas irgendwie ins Nichts verschwinden kann. Also diese Information verwandelt sich. In was? Sie materialisiert sich. Also, ich will das mal kurz versuchen. Also, und sie materialisiert sich und wird ausgeschieden, nicht? Mit dem Stoffwechselendprodukt. So, und jetzt passiert der erste Trick, homöopathische Ärzte, ist nämlich der erste Hilfetrick, dass sie also erstmal ein Tässchen Morgenurin empfehlen. Nicht sozusagen, dass das, was unten rausgekommen ist, oben wieder reingekippt wird und das also irgendwie da im Körper bleibt. Und zweitens stellen sie also fest, welches Material oder welcher chemische Stoff überdimensional im Stoffwechselendprodukt enthalten ist. Also ich will mal ein Beispiel sagen. Also jemand, dem fällt die Information Wärme hier oben raus, nicht? Puff, ist die weg. Ja? Materialisiert sich in Kohlenstoff. Der Mensch wird von Schüttelfrost befallen, ihm ist immer kalt und so erzittert und in seinem Stoffwechselendprodukt ist Kohlenstoff überdimensioniert nachzuweisen. Da geht also der Arzt in seinen Keller, der homöopathische, nimmt ein Brikett raus und macht das so klein, so zerkloppt das zu Staub. Dann gießt er 1 Liter klares Wasser da drauf. Dann wird das Ganze 10-mal geschüttelt, nicht gerührt. Und von der so entstandenen Pampe wird ein kleiner Schluck abgefüllt und wieder mit 1 Liter klarem Wasser verdünnt. Nicht das Ganze wird 10-mal geschüttelt, nicht gerührt, wieder ein kleiner Schluck abgefüllt und wieder mit 1 Liter klarem Wasser aufgefüllt. Und so geht das so lange, bis also die chemische Substanz Kohlenstoff nicht mehr nachzuweisen ist. Und die Information hier oben wieder zur Verfügung gestellt wird, sie reiht sich wieder ein in das Bündel der anderen Informationen und der Mensch gesundet wieder. Und insofern war das ja also gar nicht so schlecht vom Standpunkt der homöopathischen Medizin aus, dass in Leipzig 1989 da nicht gehauen und auch nicht geschossen worden ist, weil es ging ja nicht um die Trägersubstanz. Es ging ja um die Informationen, die nun in all ihrer Reinheit wieder dem menschlichen Gehirn zur Verfügung steht.

Die Zukunft ist ein abgegebenes Päckchen. Das liegt auf der Flurgarderobe und tickt leis. Und ob ich's aufreiß oder ignoriere, ob's voll Sprengstoff ist,

Es ist eine Weile her, da bin ich nachts von einem Konzert gekommen und fahre durch Schwarze Pumpe durch. Und da sitzt auf der Kreuzung ein Igel und rennt nicht weg vor meinem Auto. Ich fahre da vorbei an dem Igel und denke, wieso rennt der Igel nicht weg? Halte an, steige aus und gucke nach. Und siehe da, der Igel konnte nicht mehr weglaufen, weil irgendein Auto vor meinem ist ihm über sein linkes Hinterbein gefahren. Und er hat geblutet aus der Schnauze, hinten raus auch. Und als ich ihn berührt habe, hat er nicht mehr die Kraft gehabt, mir seine Stacheln zu zeigen. Ich habe ihn in meinen Fresskorb gepackt, den ich mal mit dabei habe, mit nach Hause genommen, in meinen Garten, habe ihn unter einem Strauch ausgesetzt und in der Nacht noch eine Freundin angerufen, die sich auskennt mit kleinen Tieren. Und die hat gesagt, pass auf, machst du ein bisschen Gemüse, ein bisschen Wasser, ein bisschen Gehacktes, stellst du mir das hin, mal sehen, was passiert. Ich habe ihm das hingestellt, am nächsten Tag nachgesehen und er hatte etwas gefressen. Er hatte sich bewegt, er war in den Schatten des Strauchs gekrochen und als ich ihn berühren wollte, hat er sich zu einer Kugel zusammengerollt. In seinem Gesicht waren ein paar weiße Flecken, die habe ich versucht, ihm abzuwaschen, aber das ging nicht. Ein Tag später habe ich nachgesehen, da hatte er sich nicht mehr bewegt, auch nicht gefressen und die weißen Flecken in seinem Gesicht waren zu 1000 Maden geworden, die in seinen Augen herumgefressen haben. Ich habe ihn dann unter diesem Strauch verbuddelt und bin in meine kleine Stube gegangen, an das Regal mit den Feature-Filmen, weil immer wenn ich mich aufbauen muss, da gucke ich mir einen Feature-Film an. Und da habe ich mir einen Film rausgesucht, der heißt Peggy Sue hat geheiratet, mit Kathleen Turner und Nicolas Cage. Und der beginnt so, eine Frau in mittleren Jahren, sagen wir 42, steht vorm Spiegel und macht sich schön, und zwar zum 20. Jubiläum des Abschlussballs vom College. Und wie sie sich schön macht, meckert sie vor sich hin auf ihren Mann, den Johnny, den sie auf dem College kennengelernt hat und den sie dann später dummerweise, wie sie jetzt glaubt, geheiratet hat, und auf ihre beiden halbwüchsigen Kinder, die überhaupt nicht mehr hören wollen, und auf das Geschäft von ihrem Mann. Und wie sie da so vor sich hin meckert, sticht sie sich in den Finger und fällt in Ohnmacht. Bums, liegt sie da in dem Bad. Und nach einer Weile kommt sie wieder zu sich und guckt sich um, merkt, irgendwas ist anders. Und dann merkt sie dann auch, was anders ist, nämlich, es ist gar nicht ihr Bad, in dem sie rumliegt. Es ist das Bad ihrer Eltern. Und es sieht so aus wie vor 20 Jahren. Und sie guckt in den Spiegel und sieht, sie hat gar nicht das Kleid an vom 20. Jubiläum, vom Abschlussball vom College, sondern sie hat das Kleid an vom Abschlussball vom College. Und voller Erschrecken stellt sie fest, sie muss in eine Zeitschleife gekommen sein und erlebt jetzt alles nochmal. Und ihre Mutter kommt und sagt, Kind, beeil dich, Johnny wird dich bald abholen. Und sie kommt in den Flur und sieht ihre Schwester, die ist ja noch ganz klein, ihre junge Schwester ist ganz klein, und sie umarmt, sie sagt, oh Baby, dass ich dich nochmal sehe und so. Die ist völlig fertig, was ist mit der Großen los, wieso küsst die mich jetzt hier? Da kommt der Vater nach Hause mit seinem nagelneuen Buick, stolz wie ein Hahn, dieses Auto, und da sagt sie, ach Papa, da wirst du viel Sorgen haben mit der Kupplung, die war nicht ausgereift, so in 3 Jahren ist das Auto kaputt, da ist er völlig fertig, wieso seine Tochter auf immer Spezialist für Autos geworden ist. Und dann also sagt ihre Mutter, was ist denn, kommt du Johnny bald? Da sagt sie, ich glaube nicht, wir haben uns gestritten wegen Hypothekenzinsen fürs Haus. Und da nimmt ihre Mutter sie beiseite und versucht ihr zu erklären, was ein Penis ist und dass sie sich fern davon halten soll heute Nacht. Naja, und sie hat dann schon 2 Kinder, also da kann sie auch nur lachen. Jedenfalls kommt dann Johnny und holt sie ab und sie fährt mit ihm dann zu dem Ball und sie sieht ihn da von der Seite an und da fällt ihr wieder ein, warum sie ihn geheiratet hat. Denn doch damals. Und sie kommen dahin auf den Ball und es ist alles so wie vor 20 Jahren, ganz genauso, kriegen ihre Zeugnisse, dann ist Tanz und Ball und es ist wunderbar. Und der Höhepunkt des Abends ist, dass die Jungs aus der Klasse eine Band gegründet haben. Und die treten da oft, das erste Mal, und so, und es ist der blanke Wahnsinn. Sie singen wie die Götter, die Stimmung ist tierisch, der Saal kocht, die Mädels kreischen und schwenken so mit der Röcke, wie das in diesen amerikanischen Filmen immer so ist. Und jedenfalls, die Jungs sind völlig happy hier hinten in der Garderobe überlegt. Dann, naja, morgen geht es nach Nashville oder an die Ostküste oder so, und dass sie große Schippen mitnehmen, wegen Geld umschaufeln und Federballschläger, um die Plattenverträge abzuwehren, die einem dann nachgeworfen werden. So. Dann sagt sie, wie sie später ihren Johnny im Treppenhaus trifft, sagt sie, Johnny, ich glaube, das wird alles nicht werden, da mit eurer Band, mit dem Groß rauskommen. Ich glaube eher, du wirst das machen, was du nicht machen willst. Du wirst nämlich hier bleiben, in diesem Pissnest, und du wirst den Laden von deinem Vater übernehmen.
den du nie übernehmen wolltest. Und du wirst, genau wie dein Vater heute, die guten Waren unten ins Regal legen, damit die Frauen sich bücken müssen beim Einkaufen und du ihnen, so wie dein Vater heute, unter die Röcke gucken kannst. Dann sagt er, es kann ja sein, Peggy Sue, dass du recht hast. Du hast ja bis jetzt immer recht gehabt. Aber, weißt du, ich muss es doch wenigstens versuchen.

muss man sagen, also das ist ja schon, ich hab schon ziemlich lange gespielt, ja. Soll ich eins noch machen oder noch zwei? Oder? Also eins noch zwei? Wie jetzt? Ich komme nicht nur aus Sachsen, ich komme aus einem ganz besonderen Gebiet der Lausitz. Sachsen, das ist die Lausitz, sagen wir so. In der Lausitz, da da gelten noch Wunder und Märchen. In der Lausitz ist eine Besonderheit, erzählt alles doppelt, zum Beispiel. Sieht man an mir. Ich sehe aus wie 21 und bin 42. Es zählen auch noch andere Sachen doppelt in der Lausitz. Es ist so, dass also die Schutzpatronin der Bergleute, das ist die heilige Barbara, und die konnte so vor 10, 15 Jahren war ein ungeheures Gewimmel da in den Tagebauen, jede Menge Kohlenpumpels waren dort zugange und da konnte sie nicht auf alles aufpassen. Mit der elektronischen Überwachung war auch noch nicht so weit her. Und da hat sie sich eine Legion Schutzengel zugelegt und deshalb ist es halt so, wenn unten ein Kohlenpumpel entlassen wird, dann wird da oben auch immer noch einer arbeitslos.

muss nicht fort, ich kann bleiben. Es ist so, ich hätte fortgemusst, wenn ich weiter gearbeitet hätte, weil der Bagger hat auf meinen eigenen Keller zugearbeitet und irgendwann im Jahre 2002 wäre ich an meinem eigenen Eingeweckten gelandet. Und so hat das also der liebe Gott so gewollt, dass der Bagger verschrottet ist, aber mein Haus noch steht. Das Problem dabei ist nur, dass nicht nur mein Haus noch steht, sondern ich habe auch noch dieselben Nachbarn.

Mann rüstet auf. Er hat sich einen Stereo-Rekorder gekauft. Sein Heim.

0: Johann Wolfgang von Goethe, Wanderers Nachtlied. Über den Gipfeln ist Ruh, über den Wipfeln spürest du kaum einen Hauch. Die Vögelein schweigen im Walde, wart nur balde, hörst du auch.
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So eine schöne Geschichte mit der Regenbogenforelle von Gordon Lightfoot. Rainbow Trout. Ja, Summer in the City, das wäre doch zu naheliegend gewesen zum offiziellen Sommeranfang. Ja, es ist der Ventilator schon wieder wichtiger geworden als das Mikrofon in diesem Studio. Die arme Forelle, was wollte ich sagen, genau, die hat ihren Weg verloren. Aber Sie sind absolut richtig, wie immer in unserer Vinylschau, da laufen auch schon die Traveling Wilburys. Es gibt nur zwei Studioalben von denen. Die Supergroup mit George Harrison, Jeff Lynne, Roy Orbison, Tom Petty und Bob Dylan.

schönes Stück aus 1988. Die Traveling Wilburys. The best music on the best station. Stilistisch war er zwischen Rock- und Country-Musik angesiedelt. Da ist es auch am schönsten. Der US-Sänger Lee Clayton aus Tennessee, 1979 ging der auf Welttournee, die ihn in 80 auch nach Deutschland brachte, wo unter anderem in der Markthalle Hamburg ein 30-minütiges TV-Special für den WDR Rockpalast entstand. Und was spielen wir hier von ihm? What you gonna do? Hier ist Lee Clayton.

Love. In 4D? Ja, schärfer geht's denn wohl nicht. Southern Culture on the Skids. So heißt die Gruppe. Eine Rockband aus Chapel Hill in North Carolina. Sie begann 1983. Wörtlich bedeutet dieser ausgefallene Bandname so viel wie Südkultur auf dem absteigenden Ast. Ja, damit spielte die Band humorvoll mit dem Image der verarmten sogenannten White Trash Kultur in den Südstaaten an und den Appalachen. Ja, kurzum und frei zu übersetzen, könnte man sogar sagen, und das haben sie selbst gesungen, weißer Abschaum. Immer schön, wenn sich Musiker selbst auf den Arm nehmen und das mit so originellen Songs.

Weiter geht's ins Innere der Staaten, nach Kairo, Illinois. Julie Driscoll und Brian Auger über eine dramatische Fahrt auf der Road to Cairo.

5-Minuten-Stück mit Hintergrund aus 1968. Ein Mann, der als Anhalter nach Kairo mitgenommen wird. Große Sehnsucht hat er nach seinen Kindern und seiner Frau, die er verlassen hat. Er kann ihnen kein Leben mehr bieten. Als jedoch Kairo fast erreicht ist, bekommt er dann kalte Füße und bittet den Fahrer, ihn abzusetzen. Denn die Erkenntnis ist bitter, dass seine Familie es wahrscheinlich besser hat, wenn sie glaubt, er sei tot. Und danach haben wir früher bloß getanzt. Der Inhalt interessierte eigentlich nicht die Bohne. Denn die Gedanken waren ganz woanders.

Nein, Exhumé gab es auch auf Vinyl und dann sind wir eben gehört beim gleichnamigen Musiker, der genau daher stammt. Sein korrekter Name ist McFarlane Anthony McKay. Leider ist aber schon 30 Jahre tot. Von denen hier leben Gottlob immerhin noch 4 von 5 Musikern.

0: Fleetwood Mac und ihr Rumors Album ist hier so etwas wie das Gesangbuch in der Kirche. Live vom Plattenteller in ihrer wöchentlichen Vinylshow.
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0: Der hier, der kommt laut und böse daher, so verkaufen sich Scheiben am besten und obendrein noch giftig, Alice Cooper. Er geht mit seinen 78 immer noch auf Tournee und in wenigen Wochen auch mal wieder in Deutschland mit ikonischem Make-up und einem Kostüm zwischen Zirkusdirektor des Grauens und Horrorclown. Hier ist er mit Poison.

Auf der Bühne sind Blutspritzer natürlich inklusive. Zylinder, Gehstock und griffbereit. Sein Poison, Alice Cooper aus 1989. So, jetzt gibt's einen Ausflug in die vietnamesische Astrologie und ins Jahr der Katze. Year of the Cat und der schottische Liedermacher Al Stewart.

0: Year of the Cat, Al Stewart. Das gleichnamige Album kam genau vor 50 Jahren raus, übrigens in den legendären Abbey Road Studios in London aufgenommen, und zwar von Toningenieur Alan Parsons, ganz genau der mit dem Project. Ja, obwohl Alan Stewarts erfolgreichste Single eigentlich Time Passages war, gilt Year of the Cat bis heute als sein bekanntester Song.
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Ja, ist nicht zum Schunkeln. Das ist Progressive Rock aus England, Anfang der 70er, und sie hießen Curved Air. Hier mit ihrer wichtigsten Single damals, Backstreet Love. Das war damals so, die psychedelische Stimmung, dieser Singsang, ganz wichtig. Das lag einfach damals in der Zeit. Flower Power war passé und Neues musste sich auftun. Aber mir fällt gerade was anderes ein. Mit Country hatten wir es heute irgendwie noch überhaupt nicht. Sie wird nämlich dazugerechnet und zum Folk auf jeden Fall. Erst Michelle Schott aus Texas und dann danach der Country-Gott himself, Mr. Johnny Cash.

sein bereits 44. Album Any Old Wind That Blows aus 73 und daraus der Titelsong Johnny Cash. Das wäre mal was. Alle Cash-Alben im Schrank. Unvorstellbar. Ich komme vielleicht mal auf ein Dutzend und helfe mir dann noch mit ein paar Singles. Sicher, bieten Sie mehr. Time for the Ladies, please. Die wunderbare Tracy Chapman aus Ohio.

Mach dich vom Acker, Hans. Zieh Leine. And don't you come back no more. Ziemlich alte Kamelle. Die Red Charles da erzählt, wird aber seit 1960 immer wieder aufgelegt. Denn Jack will's im Song ja einfach nicht wahrhaben. Glück für den Klassiker und für uns.

Schönen Urlaub allerseits wünsche ich schon mal von hier aus. Nächste Woche nochmal live und dann zum Sommerbeginn gehen auch wir für ein paar Wochen in unsere Live-Pause. Aber keine Sorge, die Plattenspiele gibt's natürlich durchgehend und weiterhin wöchentlich. Nur dann eben als Wiederholung aus den Sommermonaten der letzten Jahre. Windeln Sie gut und erholen Sie sich gut. Falls Sie in den Urlaub starten wollen, mit freundlichen Grüßen von Haus zu Haus bin ich Ihr Matthias Welp.

0: 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Ein eingestürztes Hörsaaldach an der Philipps-Universität Marburg. Ein hessenweiter Mangel an Lehrkräften, der zunehmend mit QuereinsteigerInnen und studentischen Aushilfen aufgefangen wird. Die verkündete Streichung zweier Studiengänge an der Frankfurt University of Applied Sciences vor wenigen Wochen. Das sind nur einige Beispiele für den zunehmend unter Druck stehenden Bildungs- und Hochschulsektor in Hessen. Doch nicht nur hier scheint es in der letzten Zeit an Investitionen in das Bildungssystem zu fehlen. Solche und ähnliche Berichte sind schon seit geraumer Zeit in ganz Deutschland zu lesen und zu hören. Historisch betrachtet ist das kein Novum und doch verdichtet sich gerade angesichts des kürzlich beschlossenen Hochschulpaktes in Hessen scheinbar ein Diskurs über die gesellschaftliche und politische Bedeutung von Bildung und Forschung. Manche würden die aktuelle Lage sogar als Krise bezeichnen. Aber ist das überhaupt ein geeigneter Begriff, um die scheinbaren Missstände zu beschreiben? Was verstehen wir überhaupt unter Krisen und wie werden sie sprachlich konstruiert? Diesen Fragen möchte ich mich in der heutigen Sendung aus einer diskurslinguistischen Sicht widmen. Und damit herzlich willkommen an alle, die eingeschaltet haben zu dieser Einzelausgabe des Campus Radios Kassel mit dem Titel Vom Aufbruch zum Einbruch – Krisen in Bildung und Forschung zwischen 68 und Hessischem Hochschulpakt. Mein Name ist Jasper Karschnier und ich werde Sie und Euch heute durch diese Sendung führen. Nach dem Blick auf die aktuelle Situation des Hochschulsystems in Hessen stellt sich die Frage, haben wir es mit einer Krise zu tun und ist das, was da kommuniziert wird, vielleicht gar nicht so neu? Dazu lohnt sich ein Blick in die Vergangenheit der Bildungsgeschichte in der BRD. Denn Begriffe wie Krise und Umbruch begleiten das deutsche Hochschulsystem nicht erst seit gestern. Wir springen also zurück in das Jahr 1967, genauer auf den 2. Juni. Es ist der Tag, an dem Kriminalobermeister Karl-Heinz Kurras den 26-jährigen Lehramtsstudenten Benno Ohnesorg erschießt, nachdem dieser von einer eskalierten Demonstration zu fliehen versuchte. Anlass der Veranstaltung war der Staatsbesuch des damaligen iranischen Schahs. Dies sorgte damals in ganz Deutschland für viel Unmut, besonders unter Studierenden, denn es handelte sich um einen Diktator, mit dem die damalige Bundesregierung freundschaftliche Beziehungen aufbauen wollte. Der tragische Tod von Ohnesorg gilt als einer der Auslöser der heute als 68er-Bewegung bekannten Protestwelle der ausklingenden 1960er Jahre. Ausgehend von Debatten über veraltete Gesellschaftsstrukturen und den nicht aufgearbeiteten NS-Faschismus forderten Studierende und junge WissenschaftlerInnen gesellschaftliche Reformen. Sie verlangten mehr Mitsprache und einen umfassenden Wandel im deutschen Wissenschafts- und Bildungssystem. Die 68er-Bewegung steht bis heute als kollektives Symbol für gesellschaftlichen Aufbruch, aber auch für tiefgreifende Unsicherheiten und Konflikte. Die damaligen gesellschaftspolitischen Umbrüche, etwa die erste große Koalition aus SPD und CDU 1966 oder die Auseinandersetzung mit dem Nationalsozialismus im Allgemeinen, prägten diese Zeit nachhaltig. Die Ereignisse um Ohnesorg und den 1968 folgenden Anschlag auf Protestführer Rudi Dutschke verdeutlichen, wie diese Bewegung mit einem klaren Bruch tradierter Strukturen einherging. Es folgte ein allgemeines Klima der Unsicherheit, was einen politischen Handlungsdruck erzeugte. Die 68 sollte als Chiffre für Aufbruch und progressive Gesellschaftsvorstöße bestehen bleiben. Wir springen einige Jahrzehnte weiter und landen rund 30 Jahre später am Beginn des Bologna-Prozesses, welcher eine weitere Phase weitreichender Veränderungen markieren sollte. Die europäische Bildungsreform zielte darauf ab, einen einheitlichen Hochschulraum in Europa zu schaffen, mit vergleichbaren Abschlüssen und stärkerer Mobilität. Das Ganze galt anfangs als großes Modernisierungsprojekt und sollte letztlich eine unkomplizierte Kooperation von wissenschaftlichen Einrichtungen über Staatsgrenzen hinweg ermöglichen. Manche sahen in der Reform eine Fortsetzung des progressiven Zeitgeistes der 68er. Doch nach nunmehr 25 Jahren Laufzeit wird die Reform besonders von Studierenden kritisch betrachtet. Und nicht nur sie nehmen dabei eine mit dem Bologna-Prozess einhergehende Ökonomisierung und Vereinheitlichung der Hochschule wahr, sondern auch aus Presseberichten geht der Vorwurf oder entgegengesetzt das Lob des zunehmend unternehmerisch geführten Wissenschaftsbetriebs hervor. So zeugen vor allem Schlagwörter wie Studienbelastung, Reform oder Gerechtigkeit vom erneuten Widerstand gegen starre Strukturen und soziale Ungleichheiten. Und damit kommen wir bereits zurück in die Gegenwart, zum kürzlich beschlossenen Hessischen Hochschulpakt für die Jahre 2026 bis 2031. Dieser legt die finanzielle Ausstattung der Hochschulen für die nächsten Jahre fest. Dabei soll er einerseits für Planungssicherheit sorgen, was aber gleichzeitig deutliche finanzielle Einschnitte für den Forschungs- und Lehrbetrieb der Hochschulen in dreistelliger Millionenhöhe bedeutet. Allein schon durch die regierungsseitig angewiesenen Rücklagenabführungen zur Haushaltskonsolidierung wächst die Sorge vieler Hochschulangehöriger, dass das Wissenschaftssystem in Hessen nachhaltig geschwächt wird. Vor diesem Hintergrund ist die Frage nach einer Krise in Bildung und Forschung hochaktuell. Zusammenfassend zeigt sich, Diskurse über Krise und Reform begleiten das deutsche Bildungssystem bereits seit langem in vielfältiger Weise. Der aktuelle Hessische Hochschulpakt reiht sich dabei nahtlos in diese Tradition ein. Er markiert nicht nur eine finanzielle Zuspitzung, sondern auch eine fortdauernde Debatte darüber, wie Bildung, Wissenschaft und Forschung zukünftig organisiert werden sollen. Um nun aber in diesem Wirrwarr an Begriffen und Themen ein wenig Ordnung zu finden, habe ich mir für die Sendung zwei ExpertInnen eingeladen, die sich sprachwissenschaftlich mit der Analyse von Krisen und den damit verbundenen realpolitischen Auswirkungen beschäftigen. Mit Ihnen spreche ich gleich konkreter über die sprachliche Konstruktion von Krisen im Allgemeinen und die mediale Darstellung rund um den aktuellen Hochschulpakt und die Bologna-Reform. Nach dem Rückblick auf zentrale Bildungs- und Wissenschaftskontroversen ab der 68er-Bewegung stellt sich die Frage, welche Rolle spielt der gezielte analytische Blick auf die Sprache in politischen Krisen? Hier ist zunächst einmal festzuhalten, dass der Krisenbegriff keineswegs objektiv als eindeutige Situationsbeschreibung verwendet werden kann. Vielmehr sagt er aus, wie Krisen durch konkrete Sprache erst als solche langfristig sichtbar werden, durch Beschreibungen, Verschriftlichungen und Gespräche. Wie wir über bestimmte Ereignisse reden, prägt, wie wir sie wahrnehmen und darauf reagieren. Sprache gestaltet also mit, was wir als Krise einstufen und wie wir das bewerten. Um dazu nun einige grundlegende Begriffe zu erklären und einen Einblick in die sprachwissenschaftliche Praxis in diesem Feld zu erhalten, habe ich als ersten Gast für diese Sendung Professor David Römer eingeladen. Er leitet das Fachgebiet Sprachwissenschaft, Semantik und Lexikologie des Neuhochdeutschen am Institut für Germanistik an der Universität Kassel. Seine Forschungsschwerpunkte liegen unter anderem in den Bereichen des öffentlichen und politischen Sprachgebrauchs sowie linguistischer Diskursforschung und Korpus Linguistik. Aktuell leitet er gemeinsam mit Professor Sören Stumpf von der Ludwig-Maximilians-Universität München das DFG-Projekt Sprache in Verschwörungstheorien, das noch bis 2026 laufen wird. Hallo Herr Römer, schön, dass ich Sie in dieser Sendung begrüßen darf.
1: Hallo, vielen Dank für die Einladung.
0: Herr Römer, ich habe Ihnen mal zu Beginn unseres Interviews einen kleinen Auszug aus einem Methodenbeitrag der Kollegen Ingo Warnke und Jürgen Spitzmüller mitgebracht, die sich ebenfalls in der Sprachwissenschaft betätigen. Darin beschreiben sie, dass die Diskursanalyse Wissen, Texte und alle Sorten kultureller Artefakte ebenso wie sprachliche und nichtsprachliche Handlungen umfasst, während die Diskurslinguistik sich mit allen vielschichtig strukturierten Aussagen und Äußerungskomplexen beschäftigt, in denen Sprache als symbolische Form rekurrent verwendet wird oder beteiligt ist. Das klingt jetzt für Laien wahrscheinlich noch ziemlich durchwachsen und was unter dem Diskursbegriff zu verstehen ist, wird vielen ebenfalls nicht geläufig sein. Daher zu Beginn die Frage, stimmen Sie der Beschreibung Ihrer Kollegen so zu und wie würden Sie das vielleicht noch ein bisschen einfacher ausdrücken?
1: Ja, zugegeben, das ist schon sehr viel, was da in zwei Sätzen oder drei Sätzen gesagt wird und vielleicht auch nicht auf den ersten Blick so verständlich für den Laien, aber widersprechen würde ich dem jetzt zunächst mal nicht. Was man da schon sieht an dieser Art Definition, dass das nichts ist, was man mal so eben auf einen Nenner bringen kann. Was damit zu tun hat, dass Diskursanalyse ihren Ort in den Sozial- und Geisteswissenschaften hat und in vielen verschiedenen Fächern betrieben wird, wie beispielsweise in den Geschichtswissenschaften, Literaturwissenschaften und eben auch in der Sprachwissenschaft. Und dieses breite Spektrum bringt eben mit sich, dass Fragen wie, was ist ein Diskurs überhaupt, wie können wir Diskurse untersuchen und so weiter, natürlich sehr unterschiedlich beantwortet werden, je nach Erkenntnisinteresse, je nach Methodenrepertoire der Fächer. Und insofern gibt es unterschiedliche Herangehensweisen bei der Analyse. Und Diskursanalyse ist in diesem Sinne vielleicht zunächst mal ein Oberbegriff. Deutlich an der Beschreibung der Kollegen wird aber, dass Diskursanalyse Analyse von Wissen ist, ganz allgemein gesagt. Das heißt allerdings, dass es nicht um das Wissen von einzelnen Personen geht, sondern es geht um kollektives Wissen. Also das Wissen, das zu bestimmten Zeiten in sozialen Gruppen geteilt wird und von den Mitgliedern der Gruppen für wahr gehalten wird, also wenn man so will, deren Wirklichkeit ausmacht. Und das umreißt im Grunde ganz allgemein gesagt, wofür sich Diskursanalyse, egal jetzt in welchen Fächern, interessiert.
0: Vielen Dank. Nun geht es in dieser Sendung ja insbesondere um den Krisenbegriff im Zusammenhang mit den aktuellen bildungspolitischen Entwicklungen in Hessen. Und dazu haben wir im Vorfeld des Interviews bereits einen Blick auf die oftmals als krisenhaft beschriebene Zeit der 68er-Bewegung und die einige Zeit später folgende Bologna-Reform geworfen. Der Begriff der Krise ist in Ihrer Forschung ja etwas ganz Zentrales und kommt an vielen Stellen immer wieder vor. Sie arbeiten dabei unter anderem mit einer Definition des Geschichtswissenschaftlers Reinhard Koselleck, der in seinen Werken auch feststellt, dass der Krisenbegriff heutzutage sehr inflationär genutzt wird. Daher die Frage, sehen Sie das auch so und können Sie dabei auch erklären, was wir uns jetzt unter dem Begriff der Krise eigentlich genau vorstellen müssen?
1: Die Rede davon, dass bestimmte Begriffe inflationär seien, ist ja auch schon inflationär und vielleicht auch so ein kleiner Taschenspielertrick, um Definitionen zu umschiffen. Und ehrlich gesagt ist mir das auch etwas zu wertend als Beschreibungskategorie. Das Wort kann ja nichts dafür, dass es häufig gebraucht wird. Aber wir haben Instrumente, um sozusagen zu sehen, wie häufig Wörter gebraucht werden. Da gibt es zum Beispiel das digitale Wörterbuch der deutschen Sprache, da kann man sich Wortverlaufskurven anzeigen lassen. Und wenn wir das machen für den Ausdruck Krise, dann können wir sehen, dass das Wort seit der zweiten Hälfte des 18. Jahrhunderts in den allgemeinen Sprachgebrauch gewandert ist, was sicherlich viel mit den Ereignissen rund um die Französische Revolution zu tun hat. Und im 20. Jahrhundert, das können wir auch sehen an dieser Verlaufskurve, nimmt die Häufigkeit des Gebrauchs stetig zu und ab 1946, also in der Nachkriegszeit, bis heute lassen sich verschiedene Spitzen im Wortgebrauch beobachten. So etwa in den 1970er Jahren während der sogenannten Ölkrise oder in den Jahren 2008, 2009 während der Banken- und Finanzkrise oder im Jahr 2020 während der Corona-Krise. Man sieht also, dass der Gebrauch des Wortes in seiner Häufigkeit schwankend ist und zusammenhängt mit bestimmten zeitgeschichtlichen Ereignissen, die als Krise gedeutet werden, und dafür braucht es eben eine Bezeichnung. In meinen Arbeiten, auf die Sie eben angespielt haben, habe ich mich mit sprachlichen Konstruktionen von Wirtschaftskrisen beschäftigt zu 5 unterschiedlichen Zeiträumen in der Geschichte der Nachkriegszeit. Und für diese Art von Analyse ist gar nicht so wichtig zu definieren, was Krise ist, weil ich im Grunde historisch vergleichend geschaut habe, wie wird Krise definiert, beziehungsweise was ist das gesellschaftliche Wissen über Krise und wie sind die kollektiven Wissensbestände von Krise in den Prozess der Legitimation politischer Handlungen zur Krisenbewältigung eingebunden. Aber Sie haben recht, um das Phänomen Krise besser greifen zu können, habe ich mich angelehnt an den Krisenbegriff des Historikers Reinhard Koselleck, der sagt, Krisen sind Störungen von Zuständen, die bislang als normal galten, das heißt, Krisen bringen Unordnung ins Gefüge gewohnter Strukturen und stellen dabei bestehende Überzeugungen, Dinge, die für wahr und richtig gehalten wurden, in Frage und lassen diese rechtfertigungsbedürftig erscheinen, was wiederum zur Konsequenz hat, dass in Krisenzeiten eben aufgrund dieser Unsicherheiten ein gewisser Handlungsdruck besteht. Das heißt, in der Regel muss schnell etwas Bestimmtes getan werden, um die Probleme zu lösen.
0: Mit diesem Begriffsverständnis möchte ich jetzt gern ein bisschen konkreter auf Ihre Forschung Bezug nehmen. Eingangs hatte ich dazu ja schon das DFG-Projekt Sprache in Verschwörungstheorien erwähnt. Können Sie vielleicht auch einmal vor diesem Hintergrund darauf eingehen, wie nun Ihr Forschungsgebiet mit der Betrachtung von Krisen zusammenzubringen ist und welche Rolle dabei die Korpuslinguistik, die wir ja auch erwähnt hatten, spielt?
1: Also Verschwörungstheorien sind jetzt, wenn man das da anknüpfen möchte, nicht Krisen an sich, aber man kann schon sagen, dass Verschwörungstheorien, wenn wir davon ausgehen, dass in Krisenzeiten bestehende Überzeugungen fraglich werden und dass Krisen einhergehen mit Unsicherheiten, als Symptom von Krisen begreifen lassen. Die Verschwörungstheorie stillt unser Bedürfnis nach zusammenhängenden Erzählungen, gibt Antworten auf Fragen wie, was hat zur Krise geführt, wer ist schuld an der Krise, und so bringt sie eigentlich Ordnung in die in Unordnung geratene Welt, wenn man so will. Wenn wir die Sprache in Verschwörungstheorien untersuchen, dann tun wir das unter dem Gesichtspunkt der Frage, mit welchen sprachlichen Mitteln wird verschwörungstheoretisches Wissen plausibilisiert. Das heißt, wir gehen der Frage nach, was macht Verschwörungstheorien eigentlich zustimmungsfähig. Dabei untersuchen wir nicht einzelne Verschwörungstheorien, sondern diverse verschwörungstheoretische Äußerungen aus ganz verschiedenen Themenfeldern wie Migration, Gesundheit, Klima aus unterschiedlichen gesellschaftspolitischen Bereichen und diese Äußerungen sammeln wir und wir fassen sie zusammen in sogenannten Corpora. Das sind große digitale Archive mit sprachlichen Daten unterschiedlichster Art. Wir reden von Textsorten, Reden, Flyer, Kommentare auf YouTube, Gruppenchats, Videos und weiteres mehr. Und um das Ganze verwalten und auswerten zu können, braucht es eben Tools. Und solche Tools, die stellt die Korpuslinguistik bereit.
0: Ja, das war jetzt im Grunde auch schon eine gute Einführung in die Praxis. Dann brauchen wir das gar nicht mehr unbedingt abklopfen. Da es in dieser Sendung ja jetzt konkret um die Betrachtung von Bildungs- und Hochschul- bzw. Wissenschaftskrisen geht, möchte ich mit Ihnen gerne noch einmal auf die Rezeption der aktuellen Hochschulpolitik in Deutschland betrachten. Diese findet häufig vor dem Hintergrund der mittlerweile 25 Jahre alten Bologna-Reform statt. Da Medien ja oft eine zuspitzende Rolle in angespannten Situationen einnehmen, habe ich mal ein paar Berichte durchstöbert und einige Schlagworte aus der Berichterstattung rund um das Thema herausgesucht. In einem Artikel der Welt zum Beispiel werden Begriffe wie prekär, unsicher, desaströs, Bildungsnotstand, Bildungskrise, alarmierend, versagend und Zersetzungsprozess und Katastrophe verwendet. In einem Artikel der Zeitschrift Forschung und Lehre wird im Zusammenhang mit der Bologna-Reform von Fachkräftemangel, Wettbewerbsfähigkeit, Einsparung und düsteren Aussichten gesprochen. Das sind jetzt natürlich nur ein paar kleine Schlaglichter, aber vielleicht können Sie hier einmal beispielhaft nachzeichnen, wie sich das weitere Vorgehen zur diskurslinguistischen Analyse gestalten würde. Sehen Sie hier bereits Anhaltspunkte oder Marker für eine Krise und fallen Ihnen möglicherweise Parallelen zum aktuellen Hochschulpakt in Hessen auf?
1: Wenn ich Ihre Beispiele mir vor Augen führe, dann klingt das ja schon nach einer dramatischen Situation, in der wir uns da gerade befinden würden. Wenn Sie bei mir Abschlussarbeit schreiben würden zum öffentlichen Diskurs über Bildungskrisen, wäre mein Tipp wahrscheinlich, also mit Blick auf Ihre Frage, wie geht es jetzt diskursanalytisch weiter, zunächst mal zeitgeschichtlich Phasen zu identifizieren, in denen vermehrt über bildungspolitische Themen gesprochen wurde. Und so ähnlich haben Sie das ja auch gemacht. Also zum Beispiel Diskurse über LehrerInnenmangel, über unzureichende Digitalisierung an Schulen oder PISA-Schocks und Ähnliches. Dann würde ich Ihnen vermutlich raten, sich auf ein oder zwei Diskursstränge zu konzentrieren und eben ein entsprechendes Korpus zu erstellen, das heißt Daten zu sammeln. Das ist unser empirisches Material. Wir arbeiten korpusbasiert, auf das wir unsere Analysen stützen. Das könnten bei Ihrem Beispiel sein, etwa Presseartikel, in denen über bildungspolitische Krisen berichtet wird. Und das haben Sie ja auch kursorisch schon getan. Jetzt wäre die Frage, wie Sie da methodisch vorgehen wollen. Wollen Sie eine Schlagwortanalyse machen? Interessieren Sie hyperbolische Metaphern? Da waren ja auch einige dabei, glaube ich. Wollen Sie untersuchen, wie bildungspolitische Maßnahmen sprachlich legitimiert wird? Das heißt, je nachdem, was das Erkenntnisinteresse ist, müsste man sich also überlegen, welche Arbeitsschritte zu tun wären, um dorthin zu kommen. Und das ist halt eigentlich im Grunde, glaube ich, auch in ganz vielen anderen Bereichen, ähnlich wie wissenschaftliches Arbeiten funktioniert. Dass düstere Aussichten prognostiziert werden, das war eins Ihrer Beispiele, lässt zumindest sprachlich auf einen typischen Krisendiskurs schließen, weil, das ist auch in anderen Untersuchungen, die wir durchgeführt haben, ein zentrales Ergebnis gewesen, egal um welches Thema es sich handelt, eine immer wiederkehrende Argumentation in Krisenzeiten ist, dass gesagt wird, es stehen schlechte Zeiten bevor, weshalb bestimmte Dinge getan werden müssten. Und dieses düstere Zukunftsszenario wird dabei häufig oft unterfüttert durch implizit bleibende Geschichtsvergleiche, die herausstellen, dass die Lage so schlimm wie noch nie sei. Und demnach habe man es, so funktioniert dann häufig die argumentative Analogie, in der aktuellen Situation mit einer in ihrer Dramatik noch nie dagewesenen Krise zu tun, weshalb bestimmte Dinge auch möglichst schnell getan werden müssten. Und das ist diese typische Implikation von Zeitdruck in Krisenzeiten.
0: Alles klar, vielen Dank. Und auch vielen Dank für die Tipps jetzt zum Vorgehen bei einer Hausarbeit. Vielleicht hört ja der ein oder andere Studierende diese Sendung auch und weiß dann, wie er geregelt vorgehen kann. Aber das gehört natürlich so oder so zum üblichen Vorgehen wissenschaftlicher Arbeit, wie Sie es ja auch schon genannt haben. Das macht man ja dann später letztlich auch in größerem Maßstab, dann wenn man in der Forschung arbeitet. Wir kommen dann damit aber auch schon so allmählich zum Ende unseres Interviews. Vorher würde ich aber gerne von Ihnen noch zwei Dinge wissen. Zum einen die Frage, welchen Mehrwert bietet jetzt die linguistische Diskursforschung in Debatten wie den hier betrachteten, aber wo hat sie vielleicht auch ihre Grenzen? Und zum anderen die abschließende Frage, würden Sie den aktuellen Zustand des hessischen Hochschulsystems vor dem Hintergrund des Hochschulpaktes bereits als Krise bezeichnen?
1: Ein Nutzen liegt vielleicht darin, dass linguistische Diskursanalyse uns befähigt zu reflektieren, wie beim Sprechen über Dinge eben diese Dinge als Wirklichkeit eigentlich erst hervorgebracht werden. Das ist ja eine der Grundthesen, die der Diskursanalyse zugrunde liegt. Außerdem wird dabei erkennbar, dass solche sprachlichen Wirklichkeitskonstruktionen, wie wir sagen, heterogen sind und ausgefochten werden, Gegenstand von sogenannten semantischen Kämpfen. Die werden verhandelt sprachlich, womit Diskursanalyse, wenn man sich das vor Augen führt, dass das so der Prozess ist der Wirklichkeitskonstruktion, eben auch zur Aufklärung darüber beiträgt, dass es nicht die eine Wirklichkeit gibt. Und damit ist linguistische Diskursanalyse in meinen Augen auch ein wichtiger Ansatz zur Demokratiebildung.
0: Ja, danke für Ihre Antwort und vielen Dank auch, dass Sie sich die Zeit genommen haben für das Interview. Damit endet unser Gespräch auch schon. Und ich darf mich noch einmal ganz herzlich bei Professor David Römer für die spannenden Einblicke in die linguistische Diskursforschung bedanken. Und wie es bei uns im Radio Tradition ist, haben Sie noch einen Songwunsch frei, den wir zum Abschluss des Interviews spielen.
1: Also passend zum Wetter vielleicht wünsche ich mir Miss Red von Kings of Convenience.
0: Das hören wir und dann sind wir gleich nach dem Song wieder da.
1: Vielen Dank.

in Deutschland angeschaut. Konkret haben wir über die 68er-Bewegung, den Bologna-Prozess mitsamt seiner Folgen und den Kontroversen um den neuen hessischen Hochschulpakt gesprochen. Im Interview mit Sprachwissenschaftler Professor David Römer haben wir zuletzt einen Einblick in die Praxis der Diskurslinguistik und die wissenschaftliche Betrachtung von Krisen erhalten. Doch wie so oft liegen Wissenschaft und Praxiswahrnehmung oft ein Stück auseinander. Wie Professor Römer vorhin schon angemerkt hatte, ist es nämlich ein wichtiger Unterschied, ob wir uns lediglich mit individuellen Wahrnehmungen beschäftigen oder ob wir kollektive Wissensbestände in den Blick nehmen. Hinzu kommt der Faktor Zeit. Hier ist die Frage, ob es sich beim betrachteten Gegenstand um eine alleinstehende Erscheinung handelt oder wiederkehrende sprachliche Muster zu verschiedenen Zeitpunkten auftreten. Ein guter erster Anlaufpunkt dafür sind meist Presseberichte, da sie üblicherweise gesellschaftliche und politische Kontroversen aufgreifen und sprachlich verhandeln. Genau das ist auch bei der hessischen Hochschulpolitik der Fall. Denn klar ist, dass der neue Hochschulpakt starke Veränderungen für das Wissenschaftssystem in Hessen mit sich bringt. Veränderungen, die zu Spannungen führen. So übertitelt das Hessische Ministerium für Wissenschaft und Forschung, Kunst und Kultur, kurz HMWK, seine Pressemeldung zum Hochschulpakt so: Planungssicherheit in finanziell herausfordernden Zeiten. Gleichzeitig heißt es in der parallel veröffentlichten Stellungnahme der Hochschulsenate: Innovationsbremse statt Zukunftsbooster. Während das HMWK mit seiner Formulierung also Sicherheit und Stabilität vermitteln will, prangern die von dieser Politik betroffenen Hochschulen die zu erwartenden finanziellen Einbußen an. Im Statement der Senate werden Einschnitte und Gefährdungen für Wohlstand und Wettbewerbsfähigkeit angemahnt. Auch würden sich die geplanten Budgetkürzungen, Zitat, über Jahrzehnte negativ auf den Forschungsstandort und auf die Wahrnehmung unseres verfassungsrechtlichen Auftrags auswirken. Mit Sätzen wie diesen wird ein recht düsteres Zukunftsszenario gezeichnet, was zumindest semantisch dem üblichen Hergang einer Krisenkonstruktion entspricht, wie wir es vorhin auch im Interview schon einmal besprochen haben. Dass sich die gegenüberstehenden Parteien im Kontext des Hochschulpaktes sprachlich stark voneinander abgrenzen, ist allerdings wenig verwunderlich. Umso wichtiger ist hier der Blick in die mediale Berichterstattung, doch auch hier finden sich schnell Elemente einer Krisenkonstruktion wieder. So heißt es in einem Artikel der Frankfurter Rundschau nach Abschluss des Hochschulpaktes im Juli: Nun wird es Einschnitte geben. Einzelne Studiengänge werden enden, hunderte Stellen werden unbesetzt bleiben. Das Ende von Forschung und Lehre in Hessen wird aber auch der neue Hochschulpakt nicht bedeuten. Auch hier finden sich wieder Negativszenarien für die Zukunft und es wird ein merklicher Umbruch mit weitreichenden Folgen beschrieben. Dabei finden sich Zuschreibungen wie diese nicht nur in der Berichterstattung über den Hochschulpakt wieder, auch in der allgemeinen Reflexion über Erfolg oder Misserfolg der Bologna-Reform existieren ähnliche semantische Muster und Schlagwörter. Denn nicht nur in Hessen, sondern auch im Rest von Europa sehen sich Hochschulen mit einer zunehmenden Sparpolitik konfrontiert. So lautet der Titel einer Ausgabe von Europa Weekly des deutsch-französischen Fernsehsenders Arte aus 2024: Sparzwang. Wie können Europas Unis gerettet werden? Sprachlich fügt sich diese Wortwahl gut in die Argumentationsmuster um den hessischen Hochschulpakt. Es wird ein Zwang artikuliert, der die Rettung aus einer krisenhaften, düsteren Situation erfordert. In diesem Zusammenhang verbindet auch ein Artikel der Zeitschrift Forschung und Lehre die Auswirkungen des Bologna-Prozesses mit düsteren Aussichten für die Wettbewerbsfähigkeit der deutschen Hochschulen durch Einsparungen und Fachkräftemangel. Ähnliche Begriffe und Argumentationsmuster finden sich auch in Berichten von ZDF und Deutschlandfunk wieder. Eine besonders markante Zuspitzung dazu habe ich in einem Meinungsbeitrag der Weltzeitung gefunden. Darin beschreibt die Autorin, dass mit dem Bologna-Prozess, Zitat, eine ganze Denkungsart auf diese Weise zersetzt, ökonomisiert und inhaltlich ausgehöhlt wurde, was aber in der Gesamtlage der stattfindenden Bildungskrise nicht besonders stark auffalle. Weiter heißt es, seitdem das Regiment des anti-intellektuellen Wissenschaftsmanagements herrscht, wird die Aufgabe einer Universität allzu gern mit den Belangen eines Unternehmens verwechselt. Man könnte durchaus sagen, dass dieser Beitrag damit den Kern des öffentlichen Diskurses um das deutsche Hochschul- und Wissenschaftssystem zusammenfasst. Demnach drohe seit geraumer Zeit ein Kollaps mit katastrophalen Folgen für Politik und Gesellschaft. In das Repertoire der Krisenkonstruktion fällt dies allemal. Zudem bedienen sich alle beteiligten Parteien an der zuvor beschriebenen Krisensemantik, was darauf hindeutet, dass es zumindest eine gesellschaftsübergreifende Wahrnehmung dazu gibt. Doch soviel erst einmal zur allgemein angespannten Situation im hessischen, aber auch europäischen Hochschulsystem und der sprachlichen Verarbeitung in Medienberichten. Dabei ließen sich, zumindest auf den ersten Blick, bereits kleinere Indizien für eine sprachliche Krisenkonstruktion finden.
Besonders markant war dabei im Unterton der formulierte Wunsch nach einem Systemwechsel, welcher Art auch immer, wahrzunehmen, was im Rahmen einer Krise noch einmal mit einem besonderen Lösungsdruck verbunden ist. Auch hat sich gezeigt,

0: zeigt, dass Krisen kein lokal beschränktes Phänomen sind, sondern weltweit, je nach gesellschaftlichem und kulturellem Kontext, unterschiedlich kommuniziert, bewertet und wahrgenommen werden. Ein Blick über den nationalen Tellerrand hinaus kann hier neue Perspektiven auf sprachliche Muster und Diskurse im Umgang mit Krisen eröffnen und dabei gleichzeitig eine Reflexion der lokalen Situation ermöglichen. Mit meiner zweiten Studiogästin möchte ich daher ein wenig die Perspektive über den europäischen Tellerrand hinaus erweitern. Professorin Angela Schrott leitet das Fachgebiet Romanistische Sprachwissenschaft am Institut für Romanistik an der Universität Kassel. Ihre Forschungsschwerpunkte liegen unter anderem in den Bereichen der Diskurslinguistik und der Analyse von Texten und Diskurstraditionen in Lateinamerika. Sie kann uns damit hoffentlich einen kleinen Einblick in die Unterschiede und Gemeinsamkeiten öffentlicher Krisendiskurse in Deutschland und Lateinamerika eröffnen. Hallo Frau Schrott, schön, dass ich auch Sie in dieser Sendung begrüßen darf.
1: Ja, hallo, ich freue mich auch, dass ich hier sein kann heute.
0: Frau Schott, jetzt sind Sie im Gegensatz zu Herrn Römer, den wir zuvor schon gehört haben, Romanistin. Können Sie uns kurz erklären, was Ihr Fachgebiet ausmacht und wie es sich von der germanistischen Sprachwissenschaft unterscheidet?
1: Ja, also ich denke, der erste auffällige Punkt ist natürlich, dass man sagt, Fachgebiet für romanische Sprachwissenschaft, das inkludiert ja eigentlich schon, es ist wohl mehr als eine romanische Sprache. Und in der Tat ist es so, dass mein Fachgebiet eben zwei Sprach- und Kulturräume vertritt, und zwar eben einmal den spanischen und den französischen Kulturraum. Das bedeutet natürlich, französischer Kulturraum, das ist nicht nur Frankreich, spanischer Kulturraum ist natürlich auch nicht nur Spanien. Ne? Das heißt, die Romanistik eröffnet hier schon auch Welten, und in meinem Fall ist es so, dass ich mich vor allem im Bereich der spanischsprachigen Welt umgetan habe und viele Kooperationen mit lateinamerikanischen Universitäten und Kollegen und Kolleginnen dort habe.
0: Dann können wir ja vielleicht einmal einsteigen, wie unterscheidet sich der öffentliche Umgang mit Krisen in Lateinamerika und was nehmen Sie an Unterschieden oder Gemeinsamkeiten im Vergleich zu Deutschland wahr? Auch gern, falls bekannt, im Kontext von bildungs- und hochschulpolitischen Debatten.
1: Ja, ich denke, starten wir mal mit den Gemeinsamkeiten. Eine Gemeinsamkeit ist beispielsweise der Vergleich zwischen dem von einer Krise betroffenen Gemeinwesen oder der Gemeinschaft mit einem Körper. Das ist etwas, da gibt es eine gelehrte Tradition, die geht auf die Antike zurück, dass eben ein Staat mit einem Körper verglichen wird. Da gibt es eben die Arme, die kräftig schaffen. Es gibt den Kopf, der denkt und so weiter. Und wenn dieses Gemeinwesen irgendwie attackiert ist, ja, in Bedrängnis gerät, dann wird das eben mit einer Krankheit verglichen. Das ist eine Metapher, die sehr, sehr häufig ist, zum Beispiel im deutschen oder in europäischen Diskursen. Die findet man aber auch beispielsweise in den Krisendiskursen in Lateinamerika. Ne? Also ich denke, ein Punkt ist diese gelehrte Tradition, die wir seit der Antike haben. Ein zweiter Punkt ist aber sicher, dass der Vergleich mit dem Körper einfach wunderbar konkret und ausdrucksstark ist und sehr, sehr eingängig. Außerdem kann man den natürlich wunderbar weiterstimmen. Also der Körper ist irgendwie erkrankt, von außen ist da irgendwie ein böser Virus oder Bacillus eingedrungen. Jetzt braucht man irgendwie eine Kur, ein Arzt muss gerufen werden, eine Diagnose muss gestellt werden. Vorteil ist auch, krank wird man ja nicht durch eigene Schuld, sondern da kommt von außen etwas, ja, was auch den Vorteil hat, dass sozusagen die Verursachung der Krise nicht im Gemeinwesen selber liegt, sondern dass da irgendetwas von außen bedrohlich und schädigend eingedrungen ist, was natürlich in Krisensituationen auch mal ganz praktisch ist, denn man muss quasi nicht fragen, wo jetzt irgendwo die Verantwortung liegt. Das ist ein Metaphernfeld, ne, mit dem man wunderbar spielen kann und dass man fortspinnen kann und das sehr, sehr rekurrent ist, sehr, sehr beliebt, würde ich mal sagen, in Krisendiskursen nahezu global. Soweit mal zur Gemeinsamkeit. Unterschiede gibt es natürlich auch, und das haben wir festgestellt, als wir uns mit einem argentinischen Krisendiskurs beschäftigt haben. Und zwar hat eine Mitarbeiterin von mir das am Beispiel Argentinien gemacht. Und wir haben natürlich auch gefunden, was man aus dem deutschen oder europäischen Krisendiskurs schon kennt. Wir haben aber auch etwas gefunden, was uns aus dem deutschen Krisendiskurs eben nicht bekannt ist. Man muss dazu sagen, dass das eine Wirtschaftskrise war, die auch in einem Konflikt entstanden ist mit den USA. Und in diesem Diskurs sind dann gewissermaßen Rivalitäten oder Verwerfungen eingegangen, die es eben zwischen Lateinamerika, Argentinien und auf der anderen Seite eben den USA gibt. Und es wurden eben Forderungen an Argentinien herangetragen und Argentinien sagte, das ist vollkommen ungerechtfertigt. Wir sind also ein redliches Land. Wir haben alles bezahlt, was wir bezahlen mussten. Also wenn man sich das dann in der Sache anschaut, ist das echt umstritten. Da braucht man dann quasi die Experten, die sagen, haben die wirklich alles bezahlt, ja oder nein. Aber uns geht es ja hier um die sprachliche Konstruktion. Und die sprachliche Konstruktion war, wir haben alles gegeben, was wir geben mussten und müssen uns jetzt wehren gegen einen übergriffigen großen Nachbarn aus dem Norden. Globaler Süden, globaler Norden, das spielte natürlich auch mit rein. Auch so ein bisschen diese Idee, werden wir jetzt behandelt wie eine Kolonie, das lassen wir uns auf gar keinen Fall gefallen. Das heißt, da entsteht dann ein sehr selbstbewusster Diskurs, wo es zum Beispiel dann heißt, aus der Wall Street werden Missiles nach Buenos Aires abgefeuert, sozusagen aus der Finanzwelt, aber wir wehren uns. Die argentinische Nation steht da wie ein Mann und ist da, was auch wichtig ist, Vorbild für ganz Lateinamerika. Das heißt, die haben diesen Krisendiskurs mehr oder weniger genutzt, so als Sprungbrett für eine Art Selbstbestätigung der argentinischen Nation. Also wir sind mutig, wir sind einig und wir sind im Grunde Vorbild für Lateinamerika. Und es geht hier nicht um irgendwie eine lokale Auseinandersetzung, sondern wir verteidigen hier sozusagen unsere Autonomie und Werte, die uns und unseren lateinamerikanischen Nachbarn wichtig sind. Das ist, würde ich sagen, eine Funktionalisierung des Krisendiskurses oder eine Verbindung des Krisendiskurses mit einem nationalen Diskurs oder mit einem Diskurs, mit einem konfliktären Diskurs mit dem globalen Norden, was eine ziemlich einmalige Konstellation ist und natürlich hochinteressant im Vergleich mit dem deutschen Diskurs.
0: Jetzt hatten Sie ja vorhin vor der Sendung schon mal angemerkt, dass Sie im Bereich Bildung jetzt auch schon so ein paar neue Erkenntnisse aus Südamerika dazu mitgebracht hatten. Können Sie da vielleicht nochmal drauf eingehen?
1: Ja, also das ist jetzt natürlich etwas weniger, wie soll ich sagen, fundiert, denn eigentlich müsste ich sagen, okay, ich brauche erstmal ein Korpus als Archiv, das muss ich auswerten. Aber natürlich gehen wir ja auch alle an diese Korpora mit bestimmten Hypothesen heran, also zumindest sehr, sehr häufig. Und ich habe jetzt diese Woche genutzt, um mich da mal mit einer argentinischen Kollegin etwas auszutauschen. Und ich habe die Kollegin eben einfach gefragt, würdest du sagen, dass es eine Bildungskrise gibt? Und welche Argumentationsmuster kann man feststellen im öffentlichen argentinischen Diskurs? Und sie sagte, die eine Sache ist natürlich die Fakten, das sind massive Kürzungen. Es ist ja bekannt, dass Präsident Milei da einen sehr strikten Austeritätskurs fährt und dabei auch die Universitäten ziemlich ins Visier genommen hat. Das ist die eine Seite. Und die andere Seite, sagte sie, ist, dass eben die Kollegin ist Gabriela Leitern von der Universidad de San Martín, sagte mir, es gibt eben so bestimmte Muster, die darauf abzielen, die Universitäten als etwas darzustellen, was nicht effektiv ist, was nur Geld kostet. Also die Argentinier haben quasi nichts zu verschenken, dem Land geht es schlecht, es muss sparen. Und dann gibt es da sozusagen den universitären Bereich, der nicht wirklich produktiv ist. Das ist sozusagen der eine Vorwurf, also wenn man so will, ökonomischer. Der zweite Argumentationsstrang ist eine Art Lächerlichmachung der Universitäten, indem zum Beispiel Titel von Projekten, die sich nicht erschließen oder die vielleicht wirklich ein bisschen erklärungsbedürftig klingen, als komisch und sonderbar und abwegig präsentiert werden nach dem Motto, aha, dafür werden eure sauer verdienten Gelder, Steuergelder ausgegeben. Und das, denke ich mir, ist einfach ein Muster von populistischen Diskursen, die zielen darauf ab, eben die Reputation oder das Ansehen von Universitäten, von Professoren, Professorinnen zu mindern und in Frage zu stellen, was die arbeiten. Und ich habe dann meine Kollegin Gabriele Leiten auch gefragt, ja, welche Fächer werden denn da primär ins Visier genommen? Und da sagte sie, das ist ganz klar, das sind die Gesellschaftswissenschaften und die Geisteswissenschaften. Das sind sozusagen diejenigen, die da am heftigsten attackiert werden durch diese Strategien von, sind ökonomisch nicht rentabel, kosten uns nur Geld, plus machen irgendwie komische Sachen, für die kein vernünftiger Mensch Geld ausgeben würde. Und ich denke mir, das wäre jetzt eine Hypothese, also das, was sie mir gesagt hat, das würde ich beispielsweise jetzt als Hypothese nehmen, wenn ich mir jetzt einen Korpus zusammenstellen würde, würde ich mal gucken, okay, ist das jetzt anekdotisch, ist das ein persönlicher Eindruck oder bestätigt sich das, wenn ich mir eben ein größeres Archiv, sprachliches Archiv anschaue und ich könnte mir vorstellen, dass es sich zum Teil bestätigt, aber sicherlich werden auch neue spannende Dinge auftreten. Das ist ja auch das Schöne an der Diskurslinguistik. Man hat bestimmte Hypothesen, aber die werden dann häufig vom sprachlichen Material über den Haufen geworfen. Und man lernt also auch viel Neues über öffentliche Diskurse, wo man dachte, man kennt sie eigentlich ganz gut.
0: Ja, das sind ja auf jeden Fall einige Argumentationsmuster, die wir hier auch irgendwo wiederfinden, oder zumindest scheint es allgemein anschlussfähig zu sein, wenn man sich jetzt mal so in den breiten Pressebereich erstmal begibt. Dann danke ich auch Ihnen für die interessanten Einblicke in die lateinamerikanische Diskurslandschaft, und wie schon bei unserem letzten Gast durfte sich natürlich auch Frau Schrott einen Song wünschen, deshalb hören wir nun den Titel, den Sie sich gewünscht haben.
1: Ich wünsche mir von Deep Purple Smoke on the Water.
0: Das ist ein Klassiker, und damit gehen wir in den letzten Block und hören uns dann gleich beim Fazit wieder.

0: Wir sind damit auch schon fast am Ende dieser Sendung und haben jetzt einiges über die analytische Betrachtung von Krisen und ihre alltagspolitische Wahrnehmung erfahren. Ein Blick über den Tellerrand hat uns zudem Parallelen und Unterschiede von Krisendiskursen in verschiedenen Teilen der Welt aufgezeigt. Damit wird deutlich, dass Sprache nicht nur ein neutrales Mittel der Beschreibung ist, sondern einen entscheidenden Beitrag zur Formung politischer Realitäten leisten kann. Die Zuschreibung eines Ereignisses als Krise ist daher nicht bloß sprachliche Etikettierung, sondern kann gezielt instrumentalisiert werden, um politische Interessen zu stützen oder bestimmte gesellschaftliche Reaktionen hervorzurufen. Zugleich zeigt sich, dass die Wahrnehmung dessen, was als Krise gilt, sehr unterschiedlich ausfallen kann, je nachdem, ob wir auf kollektive Diskurse oder auf individuelle Erfahrungen blicken. Gerade in dieser Differenz zwischen öffentlicher Deutung und persönlicher Betroffenheit liegt ein wesentlicher Schlüssel zum Verständnis der Dynamiken von Krisendiskursen. Eine wissenschaftliche Analyse eröffnet hier nicht nur die Möglichkeit, Muster und Instrumentalisierungen sichtbar zu machen, sondern liefert auch ein tieferes Verständnis dafür, welche Konsequenzen mit der Deklaration eines Zustands als Krise verbunden sein können. Sie schärft damit den Blick für die politische und gesellschaftliche Relevanz solcher Zuschreibungen und hilft, ihre Tragweite besser einzuordnen. Am Schluss bleibt nun aber die Frage: Befinden wir uns in Hessen in einer Bildungskrise? Eine klare Antwort darauf lässt sich, wie immer, nicht unbedingt ausmachen und hängt, wie gesagt, von vielen Faktoren ab. Dazu kommt auch immer die subjektive Wahrnehmung der einzelnen betroffenen Menschen. Anstatt diese Frage nun also selbst abschließend zu beantworten, habe ich einfach mal zwei Menschen dazu befragt, die unmittelbar von den Auswirkungen des neuen Hochschulpakts betroffen sind, und hier sind ihre Antworten.
1: Ich bin Maxi und bin studentische Hilfskraft an der Universität Kassel. Angesichts des neuen Hochschulpaktes sehe ich in Hessen das Wissenschafts- und Forschungssystem sehr in Gefahr. Ich glaube nicht, dass wir aktuell schon in einer Krise stecken, sondern dass wir gerade den Beginn davon erleben und sich die konkreten Auswirkungen dieser Sparpolitik in den nächsten 5 bis 10 Jahren sehr deutlich zeigen werden. Gerade was das Thema Kürzungen an den Hochschulen, Stellenstreichungen, studentische Hilfskräfte betrifft, und gleichzeitig eine deutliche Verschärfung der Ungleichheit, was Fördermittel angeht.
2: Ich bin Janine und ich bin wissenschaftliche Mitarbeiterin an der Universität Kassel. Durch die Unterzeichnung des neuen Hessischen Hochschulpaktes kommt es halt zu extremen Einsparungen, vor allem auch im Personalwesen, was bedeutet, dass sich im Endeffekt die ganze Ausrichtung von verschiedenen Hochschulen dadurch ändern wird. Denn wo Personalkosten eingespart werden, kann eventuell auch die Qualität der Lehre darunter leiden oder zumindest die Vielfalt, weil einfach Personen fehlen werden. Die aktuelle Lage würde ich persönlich schon als Krise bezeichnen, aus dem ganz simplen Grund, dass wieder bei der Bildung eingespart wird. Seit Jahren haben wir das Problem, dass unsere Bildung nicht sehr gut ist, und stattdessen, dass man da mehr investiert, wird an dieser Stelle jetzt noch weiter gespart.
0: Diese beiden Erfahrungsberichte zeigen uns nochmal sehr anschaulich, dass sehr viel Spannung im hessischen Hochschulsystem herrscht, gerade deshalb, weil der hessische Hochschulpakt so große Einschnitte mit sich bringt. Die beiden Berichte decken sich dabei durchaus mit dem, was wir auch schon aus der Medienberichterstattung herausgefiltert haben, und passen zumindest zu den Krisenszenarien, die dabei aufgemacht wurden. Ob wir jetzt aber abschließend von einer Krise sprechen können oder nicht, das bleibt vermutlich trotzdem jedem selbst überlassen. Diese Frage lasse ich also für Sie und euch offen. Aber die Frage ist auch, ob es nicht vielleicht viel wichtiger ist, zu überlegen, was es genau für uns bedeutet, wenn wir jetzt von einer Krise sprechen. Sich ein eigenes Bild zu diesem Themenkomplex zu machen, sollte aber nach dieser Sendung jetzt vielleicht etwas leichter fallen. Und mit diesen Worten verabschiede ich mich. Ich bedanke mich beim Team des Freien Radios Kassel für die Bereitstellung des Studios und der Produktionsinfrastruktur und dabei ganz besonders Frank, der mich bei der Planung der Aufnahme tatkräftig unterstützt hat. Vielen Dank auch nochmal an meine Gäste für ihre aufschlussreichen Beiträge und danke an alle O-TongeberInnen. Diese Sendung ist auch als Upload auf dem Hear This-Account des Campus Radios Kassel und auf der Homepage des Campus Radios zu finden. Mein Name ist Jasper Karschnier, auf Wiedersehen und bis gleich.

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0: Wie gesagt, er macht doch schon so viel, ist das denn nicht genug?
1: Nach Studien hat sich das Bildungsniveau deutlich verschlechtert.
0: Geht mit kleinen Folgen an, aber kein Fehler zu.
2: Dreimal mehr Lehrkräfte haben im letzten Jahr den Dienst
0: kritisiert. Geschickt auf Länder und Kommunen, auf die Leute.
1: Klassenräume, die kaputt sind.
0: Mit den Methoden von gestern begrabt ihr morgen schon heute.
1: Tausende junge Menschen verlassen immer noch jedes Jahr die Schulen ohne Abschluss.

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1: Ja, eine Stunde History, der zweite Teil Rock'n'Roll hier am Mittwoch 19 bis 20 Uhr. Vor 14 Tagen hatten wir den ersten Eindruck gewonnen, was damals so los war in der Rock'n'Roll-Geschichte. Und heute der zweite Teil. Und hier ist wer?

Cliff Richard aus dem Jahre 58 und das ist Ricky Nelson. 1959, ich bin ein armer kleiner Narr.

0: Little Fool, das war Ricky Nelson.
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0: Ines und Charlie Fox. Im März 62 ihr einziger großer Hit. Mockingbird.

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1: Sie glauben, Bescheid zu wissen? Ich verrate Ihnen nun die wahre Geschichte. Die Argentinier beweisen ihren verehrten und verdienten Toten gern eine besondere Form der posthumen Verehrung. Noch 65 Jahre nach seinem tödlichen Flugzeugabsturz glimmt in der Nekropolis von Buenos Aires in der Marmorhand des Tango-Sängers Carlos Gardel stets eine Zigarette. Und der einbalsamierte Kadaver Evita Perons wurde jahrelang auf eine grauenhafte Weltreise geschickt. Nur der Tod des Albert Schweitzer von Südamerika, wie er genannt wurde, des Dr. René, war kein Grund für einen kollektiven Trauerkult. Dabei hätte gerade dieser menschenfreundliche Arzt besondere Beachtung verdient. Nachdem er lange in den USA gelebt hatte und Ende der 60er Jahre nach Buenos Aires zurückgekehrt war, gründete er eine aufsehenerregende Stiftung. Er wollte damit den von der Gesellschaft Ausgestoßenen, den Obdachlosen und Bettlern der Stadt zu einer kostenlosen medizinischen Versorgung verhelfen. Der argentinische Staat war eigentlich gesetzlich verpflichtet, da es sich bei den Patienten um die Ärmsten der Armen handelte, einen Teil der Kosten zu übernehmen. Aber die Behörden verweigerten dem Arzt die Zuschüsse, ohne die die Stiftung bei all dem Elend nicht lange ausreichend arbeiten konnte. Der Doktor beklagte in der Zeitung La Nación seine Situation als Bittsteller. Wenig später, im August 2000, war er tot, erschossen. Der Mann, der weltweit Millionen Menschen und dann auch vielen Armen von Buenos Aires das Leben gerettet hat, konnte tragischerweise sein eigenes nicht schützen. Ob man ihn, wie viele glauben, ermordete, damit seine Stiftung aufgelöst und der Staat die 50 Millionen Dollar Schulden, die dort inzwischen aufgelaufen waren, nicht bezahlen musste, oder ob er seinem Leben selbst ein Ende gesetzt hat, wird wohl kaum endgültig bewiesen werden. Fest steht, ein Schuss ins Herz tötete den Mediziner. Der mit einer epochemachenden Erfindung, aus deren Erlös er seine Stiftung gegründet hat, Millionen Herzen weiter schlagen ließ. Denn dieser Dr. René, der argentinische Arzt Dr. René Jerónimo Favaloro, war der Erfinder, der 1967 an der Cleveland Clinic erstmals erfolgreich durchgeführten Bypass-Operation. Und nun kennen Sie die wahre Geschichte.
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3: Eine Stunde History. Signs, I don't have you. Das klingt ein bisschen. Nein, wir lassen es so. Und schwelgen ein bisschen im Rock'n'Roll der 50er und 60er Jahre.

Ist es nicht schön, diese Werke zu hören? Im Dezember 63 hat ein junger Mann mit vier weiteren jungen Männern diese Idee. The Four Seasons. Ihre kleine Sherry.

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1: Das hoffen wir ja. Hier Rock'n'Roll Teil 2 heute. 1957 bis 64 und es geht weiter.

1958 war er so schwer verliebt, dass er einen Song schrieb für seine damalige Freundin Carol Klein. Und diese Dame kennen Sie unter dem Namen Carol King. Hier erstmal Neil Sedaka.

Ein Jahr später nahmen sie dieses Werk nochmal auf und sie ersetzte den Namen O'Carroll und texte ihn um auf O'Neill Carroll King.

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3: Neil Sedaka und Carole King 1959. Das kennen Sie natürlich alle, oft kopiert, aber nie erreicht. Hier das Original.

0: Gary and the Peacemakers, hier Rock'n'Roll, zweiter Teil.
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0: Ja, wir kramen noch ein bisschen in der Vergangenheit. Doo-wop, Rock'n'Roll. Und da haben wir noch dieses hier.

0: Shirley Fabares, Johnny Angel 58.
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0: Ja, dieses Werk ist urkomisch. 57 im Dezember kam das raus. Donny Preston.

0: Bereit für ganz großes Kino? Willkommen in einer Welt jenseits von HD.
1: ...1959 kam eine Disney-Produktion in die Kinos, 20.000 Meilen unter dem Meer, mit James Mason, Kirk Douglas und Peter Lorre, eine Geschichte um ein kleines U-Boot.
2: Schwerer Absturz an Steuerbord, Bautz an 350 Fuß lang.
1: Eine Geschichte, die immer noch heute fesselt und die Leute darüber nachdenken lässt.
3: Wir fuhren südwärts und die Spannung stieg von Woche zu Woche. Die Wachen wurden doppelt besetzt, aber auch wir anderen suchten mit unseren Blicken immer wieder das Meer ab.
4: Alle mal auf Gefechtsstationen!
5: Verflucht, der nimmt sie alle mit runter.
6: Die armen Teufel, da scheint keiner davon zu kommen. Was kann diese furchtbare Explosion nur ausgelöst haben?
7: Schwarzpulver oder Schlimmeres, müsste aber ein ganzes Schiff voll sein.
8: Aber wodurch? Der muss doch an was angestoßen sein.
3: Oder aber ein anderes Objekt hat ihn gerammt.
9: Sie meinen das Ungeheuer, Professor? Das ist das Ungeheuer!
1: Ja, das Ungeheuer, 20.000 Meilen unter dem Meer. Schauen Sie sich den Film an.
3: Sie sind von dem Kriegsschiff, das mich angegriffen hat?
10: Ja, aber wir waren der Meinung, dies wäre ein Seeungeheuer. Dass es ein Schiff ist, konnten wir nicht ahnen.
3: Heute kamen wir in einen furchtbaren Sturm. Ein gewöhnliches Schiff wäre sicher schwer beschädigt worden. Ruhig und sicher kreuzte die Nautilus durch das Unwetter.
1: Die Geschichte um Captain Nemo und seine Mannschaft.
11: Riesenkrake 8 an Captain!
12: Leute, ihr werdet jetzt aus nächster Nähe mit dem gefährlichsten Tier des Meeres kämpfen.
1: Ein Kampf um Leben und Tod. Um Freundschaft. Und Ehrlichkeit. 20.000 Meilen unter dem Meer. Also schauen Sie sich diesen Film an. Das war zwar nur ein kurzer Einblick, es gäbe Stunden darüber zu berichten, was Rock'n'Roll ausmachte in den 50er und 60er Jahren. Eine neue Technik, neues Glück, klappt nicht immer so, aber das nächste Mal wird's dann besser. Tja, Sie hörten Rock'n'Roll Teil 2 hier in den Memories. Music Radio auf Kassel. Mein Name ist Peter Sommer und wir hören uns wieder in 14 Tagen. Schauen Sie auf die Internetseite memories-radio.de. Also bis dahin, viel Spaß am heutigen Abend noch und tschüss.

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1: Seien Sie willkommen zu einer neuen Sendung Jazz Café hier im Freien Radio Kassel auf 105,8 MHz. Chick Corea alias Armando Anthony Corea, geboren am 12. Juni 1941 in Massachusetts, ist am 9. Februar diesen Jahres in Tampa, Florida verstorben. Ja, eine kurz vor seinem Tod entdeckte Krebserkrankung hat einen der meiner Ansicht nach wichtigsten Jazzmusiker aller Zeiten zu früh sterben lassen. Ja, einer der bedeutendsten Jazzpianisten und Komponisten, er ist Mitbegleiter der Entwicklung des Jazzrock zusammen mit Miles Davis. Und was soll man jetzt über ihn sagen, der 67 Mal für den Grammy nominiert war und entsprechend 23 Mal gewonnen hat. Also einer der wegweisenden Jazzmusiker unserer Zeit, der bis zur letzten Minute Musik gemacht hat. Und ja, dem wollen wir heute auf jeden Fall lauschen, denn das ist das Schöne, wenn man Musik macht, selbst wenn der Körper und der Geist, die Seele geht, die Musik bleibt und somit auch ein bisschen Geist und ein bisschen Seele von demjenigen Menschen, der diese Musik in unsere Ohren gebracht hat. Ja, starten, bevor ich zu ihm was erzähle, werde ich ein Live-Stück von ihm und einem seiner wichtigsten Wegbegleiter und Duettpartner, nämlich Herbie Hancock, bringen, nämlich ein Live-Konzert, was aufgenommen wurde im Jahr 1978. Eins der Lieder und Themen, die Chick Corea auf jeden Fall sehr häufig gewählt hat, nämlich das Lied La Fiesta. Ja, und hier sind Herbie Hancock und Chick Corea eben in einem Duo live, natürlich selbstverständlich am Piano zu hören. Und dieses gegenseitige Spiel, finde ich, hört man bei dieser Version hervorragend heraus. Und eins sei zumindest schon mal vorweg gesagt, es wird zwei Teile geben zu Chick Corea und wir fangen im ersten Teil an, eher auf die Dinge einzugehen, die nach der Wegbegleitung mit Miles Davis entstanden sind. Einfach auch, um zu signalisieren, dass es nicht nur ein Wegbegleiter von Miles Davis war, sondern dass das auf Augenhöhe war, was die beiden Musiker Miles Davis und Chick Corea geschaffen haben. Ja, der Wegbegleiter des Fusion, des Jazzrock, werden wir also jetzt hören. Und man wird auf jeden Fall auch raushören, dass Chick Corea auf jeden Fall eine klassische Jazz-Pianisten-Ausbildung in dem Sinne erfahren hat. Und entsprechend die verschiedenen Einflüsse, die auf ihn gewirkt haben, den Rock und den Soul, den werden wir raushören. Ja, erstmal viel Spaß bei diesem Live-Konzert zusammen mit Herbie Hancock aus dem Jahre 1978. Und dann werden wir noch ein paar mehr Informationen über ihn hören. Applaus

Sie hören das Freie Radio Kassel auf 105,8 MHz. Die Sendung Jazz Café heute mit einem Extra zum Tod von Chick Corea. Und da haben wir eben gehört, einer der meistinterpretiertesten Songs von Chick Corea, nämlich zusammen mit Herbie Hancock in einem Live-Konzert aus dem Jahre 1978, La Fiesta. Ja, großartige Musik. Herbie Hancock hat man auf jeden Fall raushören können, bin ich der Meinung. Also das ist ein Team, wo auch wirklich jeder seine Nuancen gesetzt hat in diesem hervorragenden Live-Konzert. Und ja, Herbie Hancock, der ist gegangen damals in 1968 aus der Band von Miles Davis. Und ja, Chick Corea ist eingestiegen und hat natürlich die Jazz-Rock, die Fusion-Zeit zusammen mit Miles Davis auf jeden Fall mit hervorgebracht, nämlich in seinem Album Phi de Kilimanjaro. Und in A Silent Way bzw. in Bitches Brew hat er entsprechend mitgespielt. Einer seiner bekanntesten Live-Aufnahmen zusammen mit Miles Davis war Black Beauty, Miles Davis at Fillmore West. Ja, also 1970 hat er dann mit dem Bassisten Dave Holland, den wir ja auch alle kennen, und dem Schlagzeuger Barry Altschul und dem Saxophonisten Anthony Braxton die Band von Miles Davis verlassen, um ein Quartett zu gründen, mit dem er auch drei Alben gleich aufgenommen hat. Und das zeigt natürlich, dass natürlich im üblichen Sinne im Jazz natürlich ein häufiger Wechsel innerhalb der Kombination von Instrumenten stattfindet und die Projekte entsprechend auch wechseln. Miles Davis war natürlich nicht derjenige, meiner Meinung nach, der in dem Sinne Chick Corea geholt hat, um damit Chick Corea für ihn spielt, sondern mit ihm spielt. Denn ich bin der Meinung auch hierbei, dass Miles Davis nur Leute geholt hat, die auf Augenhöhe mit ihm in der Musik bestehen konnten. Also deswegen nochmal auf jeden Fall sei angemerkt, wenn immer solche Nachrichten kommen wie Chick Corea Wegbegleiter von Miles Davis verstorben, dann hört sich das immer so ein bisschen an, als wäre er eher nur ein Mitglied seiner Band gewesen, der für ihn gespielt hat. Aber hier ist auf jeden Fall das Gegenteil zu behaupten, so wie auch bei anderen Musikern, dass sie nämlich eigenständig hervorragende Musiker sind, die bis in die letzten Jahre hinein großartige Musik zu unserem Gehör gebracht haben. Ja, jetzt mache ich mal weiter, am besten mit der nächsten Musik, nämlich von der Platte Antidote, einer Platte aus dem Jahre 2019, mit welchem er auch einen Grammy, den letzten Grammy gewonnen hat, als bestes Latin Jazz Album. Und ja, das ist eins von diesen 23 Alben, die einen Grammy gewonnen haben. Also wer mal schauen möchte, Wikipedia hat da eine hervorragende Liste zusammengestellt. Also wer Interesse hat, sollte mal den Wikipedia-Artikel sich angucken, der ist wirklich sehr gut. Antidote heißt auch das Lied und das Freie Radio Kassel hat ja den großen Vorteil, wir haben nie Zeitdruck, außer dass halt irgendwann die Sendung vielleicht zu Ende ist, aber wir haben nicht innerhalb der Sendung Zeitdruck und wir können halt auch mal Stücke spielen, die etwas länger dauern. Das Stück dauert 9 Minuten 15, naja gut, es ist nicht so lange wie das erste Stück, aber zeigt, dass wir hier auch mal Sachen spielen können, die man draußen bei anderen Radiosendern nicht voll oder überhaupt hören kann, weil sie meistens zu lang sind. Also Antidote aus dem Jahre 2019, die Grammy-Platte von Chick Corea.

Sie hören ein Jazz-Café-Spezial zum Tod von Chick Corea, der am 9. Februar diesen Jahres verstorben ist. Und das letzte Lied hieß Antidote von der gleichnamigen Platte aus dem Jahr 2019, mit welchem er seinen letzten Grammy gewonnen hatte. Monk's Dream Live ist nun das nächste Stück von einer Platte, die ich auf jeden Fall sehr empfehlen möchte. Und zwar nennt sie sich einfach Solo Piano Standards. Und ja, das ist es auch. Nämlich, das sind von ihm live gespielte Standards, ja, zu hören, die auf jeden Fall was hermachen. Also ist wirklich auch eine tolle Scheibe, die hier präsentiert werden. Ja, aus dem Jahr 2000. Also wer daran interessiert ist, dem sei auf jeden Fall diese Scheibe ans Herz gelegt. Jetzt erstmal viel Spaß mit Monk's Dream.

Sie hören das freie Radio Kassel auf 105,8 MHz, die Sendung Jazz Café mit einem Spezial zu Chick Corea, der am 9. Februar diesen Jahres 2021 verstorben ist. Synthesis ist das nächste Lied, was wir aus dem Jahre 2016 hören, von der Platte From Nothing, Solo Piano. Und damit ist schon eigentlich der erste Teil dieser Sonderspezial-Extra-Sendung schon fast vorbei. Angemerkt sei auf jeden Fall, dass wir in den Teil 2 in 14 Tagen entsprechend exemplarisch Musik hören aus den Jahren 1971 bis 78, wo es eben darum geht, Musik zu hören von der großartigen Jazz- und Fusion-Band Return to Forever. Und dann natürlich werden wir hören in die 80er Jahre hinein mit verschiedenen Solo-Projekten und dann natürlich in die Neuzeit hinein bis zum Jahr 2021. Aber hier wird eher der Fokus gelegt, tatsächlich mit welchen Musikern er dann zusammen noch ganz große Musikgeschichte geschrieben hat. Ja, ich wünsche auf jeden Fall noch einen schönen Abend nach dem Lied Synthesis von Chick Corea von der Platte From Nothing, Solo Piano aus dem Jahr 2016. Folgt die Sendung Tanzparkett. Und dann ist sozusagen der Jazz für heute Abend komplettiert worden. Und ja, wünsche einen schönen Abend noch. Macht's gut. Wir hören uns wieder. Bis bald.

Guten Abend, liebe Hörerinnen und Hörer. Hier ist das Freie Radio Kassel und unsere Sendung heißt Tanzparkett. Wir spielen jetzt eine Stunde Musik von Schellackplatten und wir haben heute als Thema US-Swing der 40er Jahre. Beginnen wollen wir gleich mit einer Band, die der Commodore Music Shop in New York herausgebracht hat. Die hatten eine Serie Commodore Classics in Swing und wir hören Mel Powell and His Orchestra. Diese Band besteht aus Billy Butterfield, Trompete, Lou McGarrity, Posaune. Benny Goodman bläst die Klarinette, allerdings hier als Schules Joe Jackson auf dem Etikett aus Vertragsgründen. Denn der war in der Zeit ja bei der Columbia fest unter Vertrag. George Burke bläst das Tenorsax, Mel Powell spielt Piano, Al Morgan den Slap Bass und Kansas Fields ist an den Drums dabei. In New York, wahrscheinlich im Februar 1942, ist zuerst der Titel Blue Skies und danach When Did You Leave Heaven entstanden.

Das war also eine Studiogruppe um den Pianisten Mel Powell, Mel Powell and his Orchestra für Commodore. When Did You Leave Heaven hörten wir als zweites und davor den alten bekannten Schlager Blue Skies. Und jetzt kommen wir zu einem ganz besonderen Liebling von Michael und mir, nämlich zu Cab Calloway. Cab Calloway und das Orchestra haben nach dem Recording Band für Columbia aufgenommen. Diese Aufnahme ist am 13. Mai 1946 in New York entstanden. Der Sänger ist natürlich Cab Calloway selbst. Wir hören Hey Now, Hey Now und I Got a Girl Named Nettie. Und wer Cab Calloway nicht kennt, falls Sie den Blues Brothers Film mal gesehen haben, da spielt Cab Calloway mit. Da spielt er den alten Hausmeister, der aber auch seinen großen alten Hit Minnie the Moocher in diesem sehr schönen Film singt.

Das war Cab Calloway in das Orchester mit Hey Now, Hey Now und I Got a Girl Named Nettie, aufgenommen im Jahr 1946. Und wir gehen jetzt ins Jahr 1947 und zwar nach Chicago. Da haben wir auch kein genaueres Aufnahmedatum. Diese Smallband-Aufnahme ist nämlich auf einem Winzig-Etikett namens Miracle entstanden. Ist, glaube ich, die erste und bis jetzt einzige Platte, die ich davon in der Sammlung habe. Wir hören Sonny Thompson and his Orchestra und auf der ersten Seite einen Saxophonsolisten, der auch nur auf dieser Seite spielt. Der heißt Eddie Chambly und der ist hier auch auf dem Etikett angegeben. Die übrigen Musiker sind Sonny Thompson am Piano, Arvin Garrett Gitarre, Leroy Morrison am Bass und Herman Red Cooper an den Drums. Mit dieser Besetzung hören wir den Titel Blue Dreams. Die Rückseite, die ist in Chicago 1948 aufgenommen. Das ist wohl dieselbe Besetzung, nur ohne den Tenorsaxophonisten, bringt uns einen Titel, der heißt Blues on Rumba.

Das war Sonny Thompson and His Orchestra. Zuerst hörten wir Blue Dreams und danach das ungewöhnliche Blues on Rumba. Diese Aufnahme war ja in Chicago entstanden und da bleiben wir jetzt auch noch für eine Platte. Wir hören zwei Piano-Soli mit Bob Serkey, mit dem Boogie-Woogie-Pianisten Bob Serkey, der ja für Victor auch mit Big Bands Aufnahmen gemacht hat. Diese hier ist auf Lamplighter Records erschienen, ebenfalls ein Kleinlabel aus Chicago. Und da weiß ich aus der Diskografie, dass diese Aufnahmen auf einer Privatparty entstanden sind, sind aber dann regulär eben auf Lamplighter gepresst. Im März 1943 war aber diese Party. Der erste Titel heißt How Am I to Know? Und auf der Rückseite hören wir Who Are You? Das hat Bob Serkey übrigens auch komponiert.

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Das waren also zwei Klaviersoli mit Bob Serkey. How Am I to Know war die erste Seite und auf der Rückseite Who Are You, aufgenommen auf einer Privatparty. Und auf Who Are You hat er ja auch vermutlich der Gastgeberin zum 33. Geburtstag gratuliert, mitten im Stück. In Chicago im März 1943 ist die entstanden und hatte Bob Serkey kein Jahr mehr zu leben, denn er ist mit 32 Jahren an Lungenentzündung gestorben und er war wohl durch Alkohol schon geschwächt, ähnlich wie Big Spider Becker gut 10 Jahre vorher. Jetzt der übliche Hinweis für die, die zwischenzeitlich eingeschaltet haben. Sie hören das Freie Radio Kassel. Unsere Sendung heißt Tanzparkett und wir spielen heute Jazzmusik aus den 40er Jahren aus den USA. Und jetzt weiter im Programm. Wir hören auf Bluebird Rex Stewart and his Orchestra. Das sind alles Musiker aus dem Duke Ellington Orchester und der Duke spielt auch selbst mit. Rex Stewart bläst das Kornett, Lawrence Brown die Posaune, Ben Webster das Tenorsax, Harry Carney Altsax und Bariton, der Meister Ellington, wie schon gesagt, am Piano, Jimmy Plenton spielt den Slapbass und Sonny Criers an den Drums dabei. Und für diese zwei Aufnahmen bleiben wir in Chicago. Die sind für Bluebird am 2. November 1940 dort entstanden. Die Titel sind My Sunday Girl und Without a Song.

Das war Rex Stewart and his Orchestra. Hier steht auf dem Etikett übrigens auch noch drauf, ein Ellington Unit, was also anzeigt, dass es sich alles um Musiker aus dem Duke Ellington Orchester handelt. Wir hörten zuerst mal Sunday Girl und danach Without a Song. Und jetzt kommen wir zu Sir Walter Thomas and his All-Stars. Der hat auf dem kleinen Label Joe Davis aufgenommen. Die waren in New York beheimatet. Die Aufnahme ist vom 8. März 1945. Die Besetzung ist hier: Walter Thomas, Tenorsaxophon, und er leitet die Band. Charlie Shavers spielt Trompete, Milt Jenner Altsaxophon, Ben Webster spielt das zweite Tenorsax, Ernie Caceres spielt das Baritonsaxophon, Slam Stewart ist am Bass zu hören, Billy Taylor am Piano und Cozy Cole an den Drums. Zuerst spielen wir Save It Pretty Mama und auf der Rückseite den Peachtree Street Blues.

Das war Sir Walter Thomas and his All-Stars. Zuerst hörten wir Save It Pretty Mama und auf der Rückseite den Peachtree Street Blues. Und jetzt kommen wir zu einer Platte, die ist vor dem Recording Ben aufgenommen in New York am 9. Oktober 1941 und zwar für die Firma Decca. Die Musiker waren mir bis dahin alle unbekannt. Es spielen hier Boise's Harlem Serenaders. Das sind Joe James Trompete, Lou Davis Altsaxophon, Sid Grant Tenorsax, Harold Boise Piano und er singt auch auf dem ersten Titel Long About 3 in the Morning. Gladstone Thomas schlägt den Bass und Arthur Herbert ist an den Drums dabei. Und auf der zweiten Seite, auf Get in the Groove, hören wir dann noch einen Chorus aus Bandmitgliedern.

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1: Das waren Boise's Harlem Serenaders. Zuerst hörten wir Long About Three in the Morning und danach Get in the Groove. Und jetzt kommen wir zu einer Aufnahme, also zwei Aufnahmen. Die sind vermutlich in Chicago im Juni 1947 entstanden. Und wir hören eine Gruppe, die nennt sich The Aristocats. Das sind William Henry Lefty Bates an der E-Gitarre, Marvin Orlando Mouse Randolph an der Trompete, Quinn Brown Wilson am Bass und Julius Andrew Wright Jr. am Piano. Es wird auch gesungen auf beiden Seiten. Wer da aber der Vokalist ist, das können wir nicht sagen. The Spider and the Fly ist der erste Titel und auf der Rückseite hören wir dann I Need Ya Like I Need a Hole in the Head.

0: Das waren The Aristocats. Diese Gruppe kannte ich überhaupt nicht, bevor ich die Platte bekommen habe, aber die hatte Michael und mir jetzt sehr gut gefallen. Zuerst hörten wir The Spider and the Fly und danach den köstlichen Nachtreteschlager I Need You Like I Need a Hole in the Head. Und mit dieser Platte wollen wir uns für heute verabschieden. Wir hoffen, es hat Ihnen gefallen. Es wird noch einen zweiten Teil mit 40er-Jahres-Swing-Aufnahmen geben. Für heute sind wir aber zum Ende gekommen. Sie können morgen zwischen 13 und 14 Uhr eine Wiederholung dieser Sendung hören. Und sonntags gibt es von 17 bis 18 Uhr Tanzparkett Spezial. Das sind dann Wiederholungen älterer Sendungen oder Sonderthemen. Damit verabschieden wir uns für heute. Michael Rolf an der Technik und Peter Michael hier am Mikrofon. Wir wünschen Ihnen weiterhin guten Empfang und einen schönen Abend.
1: Hier spricht Michael Rolf, Ihr Mann am Mischpult. Dem Wunsch nach gutem Empfang kann ich mich nur bedingt anschließen. Für die UKW-Hörer fällt der nämlich demnächst weg. Wir müssen zum Monatsende, wie fast alle freien Radios in Hessen, unseren UKW-Sender abschalten. Seit dem 12. Januar 1998 konnten Sie uns auf der 105,8 hören. Davor hatten wir ja die alte 88,9. Demnächst gibt es Empfang nur noch über DAB Plus auf Kanal 6a. Oder über den Livestream www.freies-radio.org. Wir danken Ihnen für die fast drei Jahrzehnte Treue, die Sie uns gehalten haben und hoffen, dass Sie uns auch auf den neuen Wellen gut wiederfinden werden.
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4: Hallo, hallo.

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Hallo und herzlich willkommen heute an diesem recht kühlen, aber auch ein bisschen schönen Maiabend. Mein Name ist Alan Homburg. Ich komme live zu euch über das Trafo-Radio. Direkt aus dem Weinbergkrug. Herzlich willkommen zu Grub Music, der Engerlingsmusik. Ich habe ein bisschen Folk dabei, ein bisschen Doom Jazz und ja, ich glaube, das war erstmal das Erste. Vielleicht hören wir uns zu Wort später nochmal, aber erstmal würde ich sagen, geht's los.

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Hallo, hallo, hallo, ja, hallo, ja. Ich bin's nochmal hier. Ich wollte euch gern einen Tipp für eine Veranstaltung geben, wenn ihr auf so nischige Geschichten steht wie das hier. Und zwar ist nächste Woche Sonntag am 17.05. in der Galerie Mimikry Listening Session vom Trafo Radio. Es geht von 14 bis 21 Uhr und es gibt von experimentellen Sachen Lectures, klassische oder klassischere Sets von lokalen KünstlerInnen. Ist ein Träumchen. Kaffeekuchen, wie man möchte. Vielleicht kleines Update aus dem Weinmeerkrug. Wir haben gerade frisches Bier geliefert bekommen aus Süddeutschland. Das will ich auch gleich probieren. Und dann lasse ich euch wieder in Ruhe. Bis später.

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1: Beste Freundinnen, beste Freunde, hier ist das Freie Radio Kassel mit der aktuellen Ausgabe unseres Nachtprogramms und heute eine weitere Nacht im Gedenken an Miles Davis, der ja 100 Jahre alt wäre, wenn er noch leben würde. Er ist am 26. Mai 1926 geboren, würde also im Jahr 2026 100 Jahre alt, wenn er nicht schon gestorben wäre im Jahr 1991. Und wir feiern ihn hier im Freien Radio Kassel ganz groß mit insgesamt 5 langen Nächten, die auf diese Woche verteilt sind und auch in den nächsten Wochen noch wiederholt werden, wo wir dann die verschiedenen Phasen von seiner langen und ertragreichen Karriere beleuchten werden. Jeweils jede Nacht ist einer bestimmten Ära in seiner Karriere oder einem bestimmten Aspekt seiner Karriere gewidmet. Heute Nacht gibt es Live-Musik aus den verschiedenen Jahrzehnten mit den verschiedenen Bands, mit denen er gespielt hat. Und das ist teilweise sehr unterschiedlich. Es sind sehr unterschiedliche musikalische Entwicklungen, die er durchgemacht hat. Also in den nächsten 6 Stunden Live-Musik von Miles Davis. Diese lange Nacht ist schon vor einigen Jahren produziert worden, aber ist immer noch aktuell. Und vor allem ist die Musik immer noch ziemlich großartig und passt hervorragend jetzt zum 100. Geburtstag des Meisters. Also denn, viel Spaß mit Live-Musik von Miles Davis in den nächsten 6 Stunden hier im Freien Radio Kassel.

0: Applaus für diesen Mann an der Trompete, den wir heute Nacht hier im Freien Radio Kassel feiern werden. 6 Stunden lang gibt es Live-Musik von Miles Davis. Genau, der war das eben. Wir haben ja hier im Freien Radio Kassel in einer anderen Nacht auch schon Studioaufnahmen hier laufen, die originalen Alben von Miles Davis. Und heute Nacht gibt es Live-Musik, denn natürlich er als Jazzer war in erster Linie ein Live-Künstler. Jazz ist ja eigentlich hauptsächlich Musik, die vor Publikum gespielt wird. Und Miles Davis gehörte zu den allergrößten Meistern des Jazz, auch live, auch im Konzert war er ein ziemlich außergewöhnlicher Musiker. Und das wollen wir heute Nacht hier dokumentieren mit Live-Aufnahmen aus fast allen Phasen seiner Karriere. Wir haben gleich mal mit der letzten Phase angefangen. Das waren die letzten 10 Jahre. Nach einer Auszeit, Ende der 70er, hat er sich 5 Jahre Auszeit genommen. Und danach, 1980, hat er wieder angefangen und dann noch ungefähr 10 Jahre lang bis zu seinem Tod, 1991, Musik gemacht, die nicht unbedingt vielleicht zu der allerbesten seiner Karriere zählt, obwohl einige Sachen waren auch noch ziemlich toll, wie wir gerade eben gehört haben. Das war eben eine Live-Aufnahme aus dem Jahre 1981. Aber hauptsächlich werden wir in dieser Nacht auf die klassische Ära zurückgreifen, also auf die Zeit von 1955 bis 1975. Das war die Zeit, wo er seine besten Sachen gemacht hat und wo er auch am wirkungsmächtigsten war, was die Jazzmusik anbetraf. Tja, wir fangen an gleich mit dem vielleicht bedeutendsten, für ihn zumindest bedeutendsten, wichtigsten Konzert seiner Karriere. Wir gehen ganz weit zurück ins Jahr 1955. Damals war Miles Davis knapp 30 Jahre alt und schon seit ungefähr 10 Jahren ein ziemlich arrivierter und hoch angesehener Musiker. Er hatte die verschiedenen Entwicklungen im Jazz, den Bebop und Hardbop und vor allem auch den Cool Jazz beeinflusst, massiv beeinflusst zum Teil. Er war bekannt geworden durch seine Beteiligung einer Band vom legendären Charlie Parker. Das war einer seiner großen Einflüsse. Ansonsten war er beeinflusst von Leuten wie Dizzy Gillespie oder natürlich auch Louis Armstrong, die beiden großen Trompetenvirtuosen, von denen ja damals fast jeder beeinflusst war, der im Jazz sich betätigt hat. Aber Miles Davis hat dann immer noch seinen ganz eigenen Stil entwickelt, vor allem diesen coolen, ansatzlosen Jazz-Trompetenstil, der ihn ja berühmt gemacht hat über die Jahre und Jahrzehnte und dem er eigentlich auch treu geblieben ist mit einigen Variationen. Wie gesagt, wir sind im Jahr 55, Miles Davis war schon bekannt und er ist damals aufgetreten beim Newport Jazz Festival. Das war eine ganz wichtige Einrichtung, ein wichtiges Festival, so ähnlich wie auch das Newport Folk Festival. Das sind alles damals Veranstaltungen gewesen, die jedes Jahr stattfanden und die extrem wichtig und einflussreich für die jeweilige Musikszene waren. Und Miles Davis wollte damals unbedingt spielen in Newport, obwohl er eigentlich gar nicht vorgesehen war. Aber er hat den Veranstalter so lange bekniet, bis der gesagt hat, gut, dann spiel halt 20 Minuten. Man hat eine Band zusammengestellt von Leuten, die da zufällig anwesend waren und die haben ihn dann begleitet. Und bei diesen Leuten war kein geringerer unter anderem zugange als Thelonious Monk höchstpersönlich, der große Godfather des Jazz-Pianos. Und die haben dann 3 Stücke gespielt und besonders das 2. dieser Stücke, nämlich Round Midnight, das war besonders wichtig dann später, weil zu dem Zeitpunkt war Miles Davis bei einer relativ kleinen Plattenfirma unter Vertrag. Wie gesagt, er war bekannt, aber er war noch kein großer Superstar. Und die kleinen Plattenfirmen, die hatten damals nicht die Möglichkeiten, ihre Leute wirklich auch zu pushen und zu promoten. Aber beim Newport Festival, da waren natürlich auch immer Vertreter von großen Plattenfirmen anwesend, um mal zu gucken, wie denn so die Szene aussieht. Und ein Mitarbeiter von Columbia Records, von einer der größten Plattenfirmen der USA damals, war dabei bei diesem Festival, hat den Auftritt von Miles Davis gesehen und hat insbesondere dann beim 2. Stück bei Round Midnight ganz große Ohren gekriegt, weil er ganz begeistert war von dem Solo, das Miles Davis da gespielt hat. Und das Ergebnis war, dass er ihn anschließend gleich für Columbia Records unter Vertrag genommen hat und danach die nächsten, weiß ich, 20 Jahre oder so, 25, na, noch mehr, 25, 30 Jahre, war Miles Davis dann bei Columbia unter Vertrag und hat dann die ganz große Karriere gemacht, wie wir wissen. Also hier jetzt dieser legendäre Auftritt vom Newport Folk Festival aus dem Juli 1955. Und wir hören zunächst mal eine Einleitung, die kein geringerer als der große Duke Ellington höchstpersönlich spricht. Und bitte, wie gesagt, bitte achtet auf das 3. Stück, das ist Round Midnight. Und achtet da mal auf das Trompetensolo. Das ist das Solo, das Miles Davis dann quasi die große Karriere beschert hat.
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1: Liebe Freundinnen und Freunde, hier ist das Freie Radio Kassel mit dem Nachtprogramm. Heute Nacht Live-Musik von Miles Davis. Das war doch eben eher traditioneller Jazz der gemütlichen Sorte. Live aufgenommen beim Newport Folk Festival, beim Newport Jazz Festival natürlich. 1955 im Juli in Newport in den USA. Und das war dieser Auftritt, dieser legendäre Auftritt, den es inzwischen auch auf CD gibt, bei dem Miles Davis von der großen Plattenfirma entdeckt worden ist. Wir haben eben schon gehört, das zweite Stück, Round Midnight, das war das Stück, bei dem der Typ von der Plattenfirma wirklich die Begeisterung dann erfahren hat und auch festgestellt hat, dass er das wirklich auch seine Plattenfirma mal anbieten sollte. Und kurz danach ist ein Plattenvertrag gemacht worden zwischen Miles Davis und Columbia Records. Und daraufhin ist dann seine Karriere auch so richtig losgegangen. Wir haben eben auch Thelonious Monk gehört, der am Klavier gesessen hat. Dieses Ensemble, diese Gruppe, die da gespielt hat, eher spontan zusammengesetzt, damals beim Newport Festival, weil Miles Davis unbedingt dort spielen wollte und den Veranstalter gebeten hat, ihn doch dort irgendwo spielen zu lassen. Da gibt es übrigens eine schöne Anekdote, und zwar hat er sich nach diesem Konzert, also Miles Davis hat sich nach diesem Konzert beim Veranstalter beschwert, dass Thelonious Monk, also der Pianist, dieses Stück Round Midnight offenbar gar nicht genau gekannt hätte, denn er hätte dauernd die falschen Akkorde gespielt auf dem Klavier. Und da hat der Veranstalter dem guten Miles Davis gesagt, tja, ich denke schon, dass der das Stück kannte. Der hat es nämlich geschrieben. Tja, so kann es gehen. So, dann machen wir jetzt einen kleinen Sprung zeitlich gesehen. Und zwar 10 Jahre weiter ins Jahr 1964. Inzwischen hatte Miles Davis ein Quartett oder Quintett betrieben. Das berühmte erste Quintett, das legendäre erste Quintett mit John Coltrane im Saxophon unter anderem. Dieses Quintett ist bis 1961 ungefähr zusammengeblieben. Danach hat Miles Davis seine Band öfters umbesetzt. Und danach, ab 1964, ist dann das zweite berühmte Quintett aktiv gewesen. Von 1964 bis 1968 waren die Leute zusammen. Und damals ist auch ein Konzert entstanden, eines der ersten, die sie überhaupt gespielt haben in dieser Besetzung, in Berlin. Und zwar nicht in irgendeinem Berlin in den USA. Da gibt es ja auch viele Käfer, die da Berlin heißen oder Berlin, sondern schon hier in Deutschland, in diesem Berlin, da oben irgendwo Richtung Ostzone, Richtung Polen, da dieses Berlin. Dort ist Miles Davis damals mit seinem Quintett aufgetreten bei den Berliner Jazztagen im September 1964. Und das war, wie gesagt, einer der ersten Auftritte dieses legendären zweiten großen Quintetts. Und wir sagen mal die Namen, die dabei waren. Das war Herbie Hancock am Klavier, Wayne Shorter am Saxophon, Ron Carter am Bass und Tony Williams am Schlagzeug. Diese 4 Leute haben Miles Davis dann begleitet und auch die nächsten 4 Jahre. Und in dieser Zeit haben sie wirklich Bahnbrechendes geleistet für den Jazz und für die Entwicklung des Jazz oder auch für die Entwicklung der Musik insgesamt. Die Entwicklung dann hin zum Jazz, Rock und zu anderen musikalischen Formen, zur freien Improvisation, die hat damals sozusagen ihren Anfang genommen. Das Konzert ist damals vom Radio, vom SFB aufgenommen worden, auch gesendet worden. Inzwischen gibt es das aber auch auf CD, also Miles Davis live in Berlin bei den Berliner Jazztagen im September 1964 hier im Freien Radio Kassel in der langen Miles Davis Live-Nacht. Viel Spaß!

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1: Liebe Freundinnen und Freunde, hier ist das Freie Radio Kassel mit dem Nachtprogramm. Heute Nacht, wie gehört, Musik von Miles Davis und zwar Live-Musik. Eben gehört das Konzert aus Berlin von den Berliner Jazztagen 1964 aufgenommen. Im September 64 in der Berliner Philharmonie und das war das erste Konzert oder eins der ersten Konzerte des berühmten zweiten Quintetts von Miles Davis, das von 1964 bis 68 die Jazzmusik mehr oder weniger revolutioniert hat. Wir haben es gehört mit Wayne Shorter am Saxophon, mit Herbie Hancock am Piano, Tony Williams am Schlagzeug und Ron Carter am Bass, am Kontrabass noch damals. Später hat Miles Davis ja dann seine Band elektrifiziert. Und genau zu dem Thema kommen wir jetzt. Jetzt geht es hier in der langen Miles Davis-Nacht weiter. Wir machen einen Sprung zeitlich und gehen ins Jahr 1970. Das war die große Jazz-Rock-Ära von Miles Davis. Ein Jahr zuvor ist ja das berühmte Album Bitches Brew eingespielt worden. Diese berühmte Doppel-LP, die so ein bisschen als der Fixpunkt des Jazz-Rock gilt, der Verbindung zwischen Jazz und Rockmusik. Und Miles Davis hat damals viel Prügel einstecken müssen vor den Jazz-Traditionalisten, die nicht begeistert waren, dass der gute Mann nun mit elektrischer Gitarre und mit E-Bass und mit E-Piano gearbeitet hat und auch dann seine Trompete teilweise noch elektrisch verfremdet hat. Das hat vielen gar nicht gepasst. Und auch die Musik an sich, die Produktion, die Zusammensetzung der Stücke und die Art und Weise des Aufbaus der Stücke, das war was völlig anderes als das, was man normalerweise von den Jazzleuten gewöhnt war. Tja, wie gesagt, er hat sich zwischen sämtliche Stühle gesetzt. Die Rockfans, die haben ihn immer noch so ein bisschen als Jazz betrachtet und die alten Jatzer, die haben ihn als Verräter gebrandmarkt. Trotzdem musste er natürlich sehen, dass er die Musik irgendwie unter die Leute bekommt. Und das hat er getan, indem er damals es auch gewagt hat, in den großen Rocktempeln aufzutreten. Normalerweise ist ja Jazz damals eine Musik gewesen, die so in den kleinen Clubs oder in kleineren Hallen passiert ist, bei Festivals, in Universitäten und so weiter. Ja, und Miles Davis hat dann tatsächlich Angebote angenommen, in den großen Rockpalästen zu spielen, beispielsweise im Fillmore East und im Fillmore West in New York und in San Francisco. Das waren die beiden wichtigsten Hallen damals, Veranstaltungsorte für Rockmusik in den USA, vom berühmten Bill Graham geführt. Und Miles Davis hat sich dann auch mit dem in Verbindung gesetzt und hat dann auch gefragt, ob er dort spielen kann, weil er geglaubt hat, mit Recht geglaubt hat, dass er bei diesen Veranstaltungen dann auch vielleicht ein jüngeres und ein etwas rockaffineres Publikum ansprechen kann. Und man hat ihm gesagt, kannst du machen, wir können dich engagieren für Konzerte. Allerdings musste Miles Davis, was er bis dahin gar nicht gewohnt war, als Vorband spielen, als Support Act sozusagen für Gruppen wie beispielsweise die Grateful Dead oder für Santana. Das hat ihm anfangs gar nicht geschmeckt, aber es ging nun mal nicht anders, weil er war eben nun nicht so ganz bekannt wie diese berühmten Rockstars. Und deswegen hat er es dann gesagt, wir machen das trotzdem, wir spielen zunächst mal eine Stunde und danach kommt dann der Hauptact. Obwohl natürlich Leute wie Santana gesagt haben, das ist eigentlich völliger Wahnwitz, dass wir oder dass Miles Davis im Vorprogramm von uns spielt. Normalerweise müsste es umgekehrt sein. Aber Santana war eben nun damals der große Topstar und Miles Davis wollte das junge Publikum erst erreichen. Wir haben hier eine Aufnahme vom 18. Juni 1970. Damals ist Miles Davis mit seiner Band im Vorprogramm von Laura Nyro aufgetreten, einer amerikanischen Singer-Songwriterin, die ihm sogar, um ihre Hochachtung vor ihm zu dokumentieren, Blumen in die Garderobe geschickt hat. Na denn, also hier das Konzert aus dem Fillmore East aus New York, aufgenommen am 18. Juni 1970. Und dabei waren unter anderem Chick Corea am Klavier, Keith Jarrett an der Orgel, Dave Holland am Bass, Jack DeJohnette am Schlagzeug und Steve Grossman, der hat das Saxophon geblasen. Und natürlich Miles Davis an der Trompete. Viel Spaß hier in der langen Miles Davis Nacht im Freien Radio Kassel.